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1: Mit Jerzy May, willkommen zur zweiten großen Runde. Freut mich, dass Sie sich von uns mit klassischer Musik in dieser Nacht begleiten lassen. Vielleicht ja auch durch Sie hindurch. An gutem Begleitmaterial soll's nicht fehlen. Im Mittelpunkt der kommenden Viertelstunde steht dabei ein wunderbar brummelndes Instrument, das Fagott. Die Noten dafür, die stammen von einem Böhmen des 18. Jahrhunderts, Johann Baptist Georg Neruda.

Patrick de Rietis, in Frankreich geborener Österreicher, der auch lange in Italien lebte. Zu Hause ist er in der Musik und begeistert mit seinem Fagottspiel, hier gerade zusammen mit den Kammersolisten Bratislava. Die Noten stammten aus der Feder von Johann Baptist Georg Neruda. Er komponierte dieses Fagottkonzert in C-Dur. Klangfarbenwechsel im heutigen ARD-Nachtkonzert mit der französischen Sopranistin Véronique Jeans, die uns gleich im eigentlichen mythologischen Sinn bezirzt, denn sie schlüpft in die Rolle der Zauberin Circe in einer lyrischen Tragödie von Jean-Marie Leclerc dem Älteren, Skylla und Glaucus.

Mythologischer Stoff aus Ovids Metamorphosen, beliebte Vorlage nicht nur, aber auch für Musiktheater wie hier mit Skylla und Glaukus, eine Liebes- und Dreiecksgeschichte zwischen Nymphe, Meeresgott und Zauberin Circe,

Wenn ein Profi-Ensemble ganz bewusst ein bisschen laienhaft musizieren soll, dann klingt's trotzdem prima, wie hier Mitglieder von Le Concert des Nations, einem der fantastischen Ensembles rund um den Katalanen Jordi Savall, zeigten. Hier gerade mit Mozarts musikalischem Spaß, seinem parodistisch angehauchten Dorfmusikanten-Sextett. Seriöse Musikalität, die gibt's jetzt mit Musik von Ludwig August Lebrun, einst Hofoboist in Mannheim. Und so steht auch jetzt die Oboe im Zentrum des folgenden G-Moll-Konzerts. In unserer niederländischen Aufnahme glänzt dabei Bart Schneemann im Solopart, umrahmt vom Radiokammerorchester unter Jan-Willem de Vriend.

Musik von Ludwig August Lebrun, Mannheimer Mozart-Zeitgenosse mit väterlicherseits belgischem Blut in den Adern. Sein Instrument war die Oboe, so auch in diesem G-Moll-Konzert Nummer 2, gerade gespielt von Bart Schneemann und begleitet vom niederländischen Radiokammerorchester unter Jan-Willem de Vriend. Weiter geht's im heutigen ARD-Nachtkonzert mit Kammermusik von Joseph Haydn, und zwar mit seinem Streichquartett in Esto Opus 9 Nummer 2, gespielt vom ungarischen Festetic-Quartett.

Das vor 4 Jahrzehnten gegründete ungarische Festetic-Quartett, benannt nach einer Adelsfamilie, die sich Kulturförderung auf die Fahnen geschrieben hatte, hier gerade zu hören mit Joseph Haydns Es-Dur-Streichquartett Opus 9 Nummer 2. Streicherklang in größerer Besetzung bietet unsere nächste Musik, komponiert von Anton Filz, 1733 im bayerischen Eichstätt geboren, starb er schon 26 Jahre später in Mannheim. Aus seiner Feder stammt das folgende Konzert für Cello und Streichorchester in G-Dur, in unserer Schweizer Aufnahme gespielt von Thomas de Menga und der Kammerater Bern, geleitet von Thomas Führi.

Der Cellist Thomas de Menga und die Kamerata Bern waren das und spielten dieses G-Dur-Konzert von Anton Filz. Mit ein paar Takten Beethoven begleitet uns Alfred Brendel auf 4 Uhr zu. Gleich nach den Nachrichten geht's mit Musik von Henri Vieuton in die nächste Runde ARD-Nachtkonzert, präsentiert von BR Klassik.

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1: Um 4 Uhr mit Ronald Lessig. Bei der Fußballweltmeisterschaft hat England das Spiel um Platz 3 gewonnen. Die Engländer setzten sich im kleinen Finale mit 6:4 gegen Frankreich durch. Aus dem ARD-WM-Team Hendrik Lückhoff.
2: Es war ein extrem unterhaltsames Spiel. In der ersten Hälfte ging bei Frankreich fast nichts, bei England alles. So führten die Three Lions zur Pause schon mit 4:0. Im zweiten Durchgang zeigte Frankreich mit 4 neuen Spielern aber ein anderes Gesicht, schoss 3 Tore in 18 Minuten und der Ausgleich war möglich. Aber England traf zum 5. Mal. Frankreich schaffte nochmal den Anschluss, aber England setzte den Schlusspunkt mit dem 6:4. Für die Engländer ist Platz 3 das beste WM-Resultat nach dem Titel 1966.
1: Bundeskanzler Merz will offenbar noch in diesem Monat klären, wer nach dem Rücktritt von Jens Spahn neuer Fraktionschef der Union im Bundestag werden soll. Als mögliche Nachfolger werden unter anderem Kanzleramtschef Frei, Bundesinnenminister Dobrindt und CDU-Generalsekretär Linnemann gehandelt. Spahn hatte erst vor wenigen Tagen bekannt gegeben, dass er und sein Ehemann mithilfe einer Leihmutter in den USA ein Kind zur Welt gebracht haben. In Deutschland ist das verboten. Spahns Entscheidung hat auch in der eigenen Partei Empörung ausgelöst. Ihm wird mangelnde Glaubwürdigkeit vorgeworfen. Russland hat die ukrainische Hauptstadt Kiew erneut massiv mit Raketen angegriffen. Reporter vor Ort berichteten von zahlreichen Explosionen, die im Zentrum der Stadt zu hören gewesen seien. Bürgermeister Klitschko informierte über Einschläge und Schäden in einigen Stadtteilen. Mehrere Menschen seien verletzt worden. Auch in der Hafenstadt Odessa gab es Angriffe. Laut dem ukrainischen Militär schlug dabei eine Rakete in einem Vergnügungspark ein. Mindestens 2 Menschen seien getötet worden. Von heute an dürfen große Unternehmen in der EU unverkaufte Kleidung und Schuhe nicht mehr einfach vernichten. Entsprechende Regeln sind jetzt in Kraft getreten. Laut EU-Kommission sollen sie dazu führen, dass sparsamer mit Ressourcen umgegangen wird, weniger Umweltschäden verursacht und Wettbewerbsbedingungen fairer werden. Die Unternehmen müssen versuchen, ihre Waren auf anderen Wegen loszuwerden, zum Beispiel als Spenden. Nach Schätzungen der Europäischen Umweltagentur werden zurzeit 4-9% aller Textilien in der EU vernichtet, ohne jemals getragen worden zu sein. Das waren die Nachrichten. Das Wetter in Deutschland. Tagsüber in der Südosthälfte Schauer und Gewitter, im Südwesten freundlich, aber von Nordwesten her Schauer und Gewitter, 18-26 Grad. Am Montag in der Nordosthälfte wechselhaft mit Schauern, sonst heiter bis wolkig, 18-26 Grad und am Dienstag wechselhaft bis 27 Grad. Es ist 4:03 Uhr.
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3: Weiterhin mit Jerzy May für Sie am Mikrofon und in dieser Stundenrunde, wie vorhin versprochen, zunächst mit Musik von Henri Vieuxtemps. Im 19. Jahrhundert war der Belgier ein gefeierter Geigenvirtuose und wusste natürlich brillant und effektvoll für sein Instrument zu schreiben. Das beweist auch der Solopart seiner Fantasia Appassionata Opus 35. Alle Einzelheiten jetzt von der Geigerin Vivian Hagner und der Königlich Flämischen Philharmonie, dirigiert von Martin Brabins.

Die deutsch-koreanische aus München stammende Geigerin Vivian Hagner 2009 zusammen mit der Königlich Flämischen Philharmonie. Das war die Fantasia Appassionata für Violin und Orchester Opus 35 von Henri Vieuxtemps. Auch nachher wird die Geige nochmal im Mittelpunkt stehen bei einem Konzert von Franz Benda. Die kommenden gut 20 Minuten, die sind aber erstmal dem Klavier gewidmet. Der norwegische Pianist Stefan Veselka spielt sechs Masurken Opus 56 von Antonín Dvořák.

Klaviermusik von Antonín Dvořák, der norwegische Pianist Stefan Veselka war das mit 6 Masurken Opus 56. Wir erweitern die Besetzung für ein Violinkonzert von Franz Bender, 3 Sätze in A-Dur, mit der bulgarischen Meistergeigerin Zefira Valova und dem Ensemble Il Pomodoro.

Die bulgarische Geigerin Zefira Valova und das Ensemble Il Pomodoro spielten dieses Violinkonzert in A-Dur von Franz Bender. Mit Gitarrenklängen aus anonymer Feder begleitet uns Gitarrist Pepe Romero auf 5 Uhr zu.

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1: Um 5 Uhr mit Ronald Lessig. England hat bei der Fußballweltmeisterschaft das Spiel um Platz 3 gewonnen. Das Team von Trainer Thomas Tuchel setzte sich mit 6:4 gegen Frankreich durch. Aus dem ARD-WM-Team Hendrik Lückhoff.
2: Es war ein Spektakel. Nach der ersten Hälfte lag England schon mit 4:0 vorn und der Sieg schien klar. Nach der Pause aber traf Frankreich dreimal und der Ausgleich lag in der Luft. Stattdessen schoss England das 5. Tor. Frankreich kam nochmal zum Anschluss, aber England hatte mit dem 6:4 noch eine Antwort. England feiert unter Trainer Thomas Tuchel mit Platz 3 das beste WM-Ergebnis nach dem Titel 1966. Bei Frankreich erlebte Trainer Didier Deschamps keinen versöhnlichen Abschied. Heute Abend treffen im Finale Spanien und Argentinien aufeinander. Bei den Spaniern musste wegen eines Gewitters das Abschlusstraining ausfallen.
1: Bundeskanzler Merz will offenbar noch in diesem Monat klären, wer neuer Fraktionschef der Union werden soll. Der bisherige Vorsitzende Spahn war gestern im Zuge der Leihmutter-Affäre zurückgetreten. Aus der Nachrichtenredaktion Daniel Runge.
3: Als Top-Kandidat für die Spahn-Nachfolge gilt Kanzleramtschef Frei, ein enger Vertrauter von Merz. Aber auch Innenminister Dobrindt und CDU-Generalsekretär Lindemann werden hoch gehandelt. Gewählt wird der neue Fraktionschef von den Abgeordneten. Spahn hatte erst vor wenigen Tagen bekannt gegeben, dass er und sein Ehemann mit Hilfe einer Leihmutter in den USA ein Kind zur Welt gebracht haben, was in Deutschland verboten ist. Auch Parteikollegen hatten Spahn deshalb mangelnde Glaubwürdigkeit vorgeworfen.
1: Von heute an dürfen große Unternehmen in der EU unverkaufte Kleidung und Schuhe nicht mehr einfach vernichten. Entsprechende Regeln sind in Kraft getreten. Die Unternehmen müssen versuchen, ihre Waren auf anderen Wegen loszuwerden, zum Beispiel als Spenden. Nach Schätzungen der Europäischen Umweltagentur werden zurzeit bis zu 9% aller Textilien in der EU vernichtet, ohne jemals getragen worden zu sein. In Mailand ist am Abend ein Konzert des puerto-ricanischen Sängers Bad Bunny wegen eines heftigen Hagelschauers abgebrochen worden. Das Veranstaltungsgelände wurde geräumt. Dort hatten sich laut italienischen Nachrichtenagenturen 80.000 Menschen für das Konzert versammelt. Nach Angaben der Feuerwehr wurden mehrere Zuschauer von großen Hagelkörnern am Kopf getroffen und verletzt. In sozialen Medien ist auf Videos zu sehen, wie Konzertbesucher unter Schreien im Hagelschauer umherirren. Das waren die Nachrichten. Das Wetter in Deutschland. Tagsüber in der Südosthälfte Schauer und vereinzelt Gewitter, später im Südwesten freundlich, aber von Nordwesten her wieder Schauer und Gewitter, 18 bis 26 Grad. Am Montag im Norden wechselhaft mit Schauern, sonst heiter bis 26 Grad. 5:03 Uhr.
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4: Und aus der Nacht ist der frühe Sonntagmorgen geworden, den wir mit Musik von Antonio Vivaldi beginnen, mit der Ouvertüre bzw. der Sinfonia zu seiner Oper Farnace. Alles Weitere hat jetzt Rinaldo Alessandrini mit Concerto Italiano für Sie. Herzlich willkommen.

Il Farnace, die Vivaldi-Oper rund um den gestürzten König von Pontos, der seine Familie opfern will, damit sie nicht den Römern in die Hände fallen. Das war die Sinfonia, also der instrumentale Auftakt mit Concerto Italiano, dirigiert von Rinaldo Alessandrini. Weiter geht's in spanischen Klangfarben mit Malagueña aus dem eigentlich für Klavier komponierten Zyklus España von Isaac Albéniz. Fritz Kreisler hat brillante Violine dazu gegeben. Wie gut das klingt, zeigen die Geigerin Katrin Scholz und der Pianist Gerald Faut.

Spanienreise mit Stopp in Malaga. Malagueña, ein Stück aus dem Klavierzyklus España von Isaac Albéniz. Und da Reisen zu zweit oft noch mehr Spaß macht als allein, war das die Bearbeitung von Fritz Kreisler mit Geige und Klavier und mit Katrin Scholz und Gerald Faut. Mehr Spanisches gibt's nachher kurz vor sechs zum Ausklang. Jetzt haben wir mehr Klavier zu bieten, in anderer Funktion und Klangfarbe. Hammerflügel, umrahmt von Orchester, mit einem Klavierkonzert in D-Dur, das Ludwig van Beethoven nur als Fragment hinterließ, das aber später rekonstruiert bzw. vervollständigt wurde. Unsere Aufnahme, die entstand vor 7 Jahren mit der Pianistin Sophie Majoko-Vetter und den Hamburger Symphonikern, dirigiert von Peter Ruzicka.

70 Seiten Skizzen und gut 250 Takte Partiturautograph von Ludwig van Beethoven. Auf dieser Basis in D-Dur haben Niklaus Kuck und Hermann Dechand ein sechstes Beethoven-Klavierkonzert ermöglicht. Den Solopart unserer Einspielung übernahm 2019 die deutsch-japanische Hammerflügel-Expertin Sophie Majuko-Fetta. Peter Ruzicka dirigierte die Hamburger Symphoniker. Im Mittelpunkt des nächsten Konzertsatzes steht das Cello und damit Peter Hörr, der auch die Hofkapelle Weimar leitet. Die Noten stammen von Jean-Louis Duport.

Jean-Louis Duport war ab der zweiten Hälfte des 18. Jahrhunderts einer der ganz großen Stars am Cello. Die Erfahrungen seiner Virtuosität, die ließ er nicht nur in ein eigenes Lehrwerk einfließen, sondern natürlich auch in Kompositionen. Das war der erste Satz seines fünften Cellokonzerts in D-Dur. Ein Virtuose unserer Zeit, Peter Hörr, ebenfalls gefragter Pädagoge, aber auch Dirigent, spielte hier den Solopart und leitete auch noch die Hofkapelle Weimar. Nun im ARD-Nachtkonzert Entdeckenswertes des 20. Jahrhunderts. Der 1982 verstorbene kroatische Komponist Jakov Gotovac verwendete für ein Streichquartett Lieder und Tänze des Balkan. Gehaltvoll auch für große Besetzungen, zum Beispiel für die NDR-Radiophilharmonie, dirigiert von Moshe Azmon.

Musik des 1895 geborenen Kroaten Jakov Gotovac. Nach einem Streichquartett von ihm waren das in Orchesterbesetzungen Lieder und Tänze des Balkan Opus 16. Moshe Azmon leitete die NDR-Radiophilharmonie. Wie vorhin versprochen, geht das ARD-Nachtkonzert nochmal mit einer spanischen Facette auf die Zielgerade, mit einem Tanz aus Manuel de Falla's Ballett Der Dreispitz. Und das in historischer Aufnahme von 1961, aber bestens digital aufbereitet. Dirigiert Ernest Ansermet, das Orchestre de la Suisse Romande.

Ernest Dansermet mit dem Orchestre de la Suisse Romande 1961 und dem Tanz des Corregidor aus Manuel de Falla's Ballett El Sombrero de Tres Picos oder auch der Dreispitz. Und das war für heute das ARD-Nachtkonzert, präsentiert von BR Classic. Vielen Dank fürs Einschalten. Bis zum nächsten Mal, sagt Jerzy May. Und mit ein paar Takten Mozart geht's noch auf 6 Uhr zu. Ihnen noch einen schönen Sonntag. Hoffentlich weiter mit Zeit für Musik. Und sehr gerne mit den Kulturwellen der ARD.

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1: Um 6 Uhr mit Mirko Jugelt. England hat bei der Fußball-WM in Nordamerika sein bestes Ergebnis seit dem Titelgewinn 1966 erzielt. Das Team des deutschen Trainers Thomas Tuchel bezwang in Miami im Spiel um Platz 3 Frankreich 6:4. England führte zur Pause bereits 4:0, ehe die Franzosen eine Aufholjagd starteten. Dabei gelangen Kylian Mbappé 2 Treffer. Der Franzose zog mit insgesamt 21 Toren in der ewigen WM-Torjägerliste am Argentinier Lionel Messi vorbei. Das WM-Finale in New York bestreiten am Abend Titelverteidiger Argentinien und Europameister Spanien. Nach dem Rücktritt von Unionsfraktionschef Jens Spahn will Kanzler Friedrich Merz die Nachfolge zügig klären. Er strebt nach übereinstimmenden Berichten eine Entscheidung vor seinem Urlaub Ende Juli an. Als möglicher Kandidat wird Kanzleramtschef Thorsten Frey genannt. Der Fraktionschef wird traditionell von den Parteichefs von CDU und CSU vorgeschlagen. Spahn hatte gestern die Konsequenzen aus der fortwährenden Debatte um seine Elternschaft dank einer Leihmutter in den USA gezogen. Die USA haben in der Nacht erneut Angriffe auf Ziele im Iran geflogen. Das US-Militär teilte mit, es handele sich um Vergeltungsschläge für den Tod von 2 US-Soldaten in Jordanien. Der Iran meldete mehrere Explosionen in der Provinz Hormozgan. Das Ausmaß der Schäden ist unklar. Gestern hatte Irans geistliches Oberhaupt Mojtaba Khamenei das Rahmenabkommen mit den USA aufgekündigt. Die USA hätten ihre Zusagen wiederholt gebrochen. Große Modeunternehmen in der EU dürfen unverkaufte Kleidung ab sofort nicht mehr vernichten. Um Mitternacht ist dazu eine EU-Verordnung in Kraft getreten. Ausnahmen gelten etwa, wenn die Ware gefährlich, beschädigt oder verschmutzt ist. Für kleinere Unternehmen tritt die Regel erst später in Kraft. Ziel ist es, weniger Müll zu produzieren. Der Handelsverband Deutschland erklärte, die neue Verordnung könnte das Angebot an reduzierter Ware steigern. Das Feuer im Müritz-Nationalpark ist eingekesselt worden, das teilte der Landkreis Mecklenburger Seenplatte am Abend mit. Es sei ein sogenannter Wasserriegel aufgestellt. Diese verhinderten, dass das Feuer sich weiter ausbreite. Der Brand hatte sich zuletzt auf 390 Hektar Fläche ausgedehnt. Die Löscharbeiten werden durch alte Munition im Boden erschwert. Das waren die Nachrichten. Das Wetter mit den aktuellen Temperaturen: Brocken, Nebel 7 Grad, Chemnitz stark bewölkt 15, Dresden wolkig 16, Eisenach bedeckt 15 Grad, Erfurt bedeckt 15, Fichtelberg Regen 10, Gera leichter Regen 15, Görlitz stark bewölkt 15 Grad, Leipzig Sprühregen 16, Magdeburg bedeckt 15 und Meiningen bedeckt 14 Grad. Sonnenaufgang in Halle war heute 5.17 Uhr, Sonnenuntergang ist 21.19 Uhr. Heute über Sachsen noch länger bewölkt mit Regen, sonst wechselnd bewölkt mit Aufheiterungen, im Tagesverlauf Schauer oder kurze Gewitter, Höchstwerte 17 bis 22 Grad, dazu böig auffrischender Westwind, morgen mehr Wolken als Sonne, einzelne Schauer oder Gewitter 16 bis 21 Grad, am Dienstag vorübergehend freundlicher und wärmer. MDR Verkehrsdienst. Eine Meldung, A72 Richtung Hof, die Abfahrt Stolberg Nord ist wegen eines defekten Lastwagens gesperrt. Soweit der Verkehrsdienst, es wird 6.04 Uhr.
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1: Um 7 Uhr mit Mirko Jugelt. England hat bei der Fußball-WM in Nordamerika sein bestes Ergebnis seit dem Titelgewinn 1966 erzielt. Das Team des deutschen Trainers Thomas Tuchel bezwang im Spiel um Platz 3 Frankreich 6:4. England führte zur Pause bereits 4:0, ehe die Franzosen eine Aufholjagd starteten. Dabei gelangen Kylian Mbappé 2 Treffer. Der Franzose zog mit insgesamt 22 Toren in der ewigen WM-Torjägerliste am Argentinier Lionel Messi vorbei. Das WM-Finale bestreiten am Abend Titelverteidiger Argentinien und Europameister Spanien. Nach dem Rücktritt von Unionsfraktionschef Jens Spahn will Kanzler Friedrich Merz die Nachfolge zügig klären. Er strebt nach übereinstimmenden Berichten eine Entscheidung vor seinem Urlaub Ende Juli an. Als möglicher Kandidat wird Kanzleramtschef Thorsten Frey genannt. Der Fraktionschef wird traditionell von den Parteichefs von CDU und CSU vorgeschlagen. Spahn hatte gestern die Konsequenzen aus der fortwährenden Debatte um seine Elternschaft dank einer Leihmutter in den USA gezogen. Die USA haben in der Nacht erneut Angriffe auf Ziele im Iran geflogen. Das US-Militär teilte mit, es handle sich um Vergeltungsschläge für den Tod von 2 US-Soldaten in Jordanien. Der Iran meldete mehrere Explosionen in der Provinz Hormuzgan. Das Ausmaß der Schäden ist unklar. Gestern hatte Irans geistliches Oberhaupt Mojtaba Khamenei das Rahmenabkommen mit den USA aufgekündigt. Die USA hätten ihre Zusagen wiederholt gebrochen. Große Modeunternehmen in der EU dürfen unverkaufte Kleidung ab sofort nicht mehr vernichten. Um Mitternacht ist dazu eine EU-Verordnung in Kraft getreten. Ausnahmen gelten etwa, wenn die Ware gefährlich, beschädigt oder verschmutzt ist. Für kleinere Unternehmen tritt die Regel erst später in Kraft. Ziel ist es, weniger Müll zu produzieren. Der Handelsverband Deutschland erklärte, die neue Verordnung könnte das Angebot an reduzierter Ware steigern. Das Feuer im Müritz-Nationalpark ist eingekesselt worden. Das teilte der Landkreis Mecklenburger Seenplatte am Abend mit. Es seien sogenannte Wasserriegel aufgestellt. Diese verhinderten, dass das Feuer sich weiter ausbreite. Der Brand hatte sich zuletzt auf 390 Hektar Fläche ausgedehnt. Die Löscharbeiten werden durch alte Munition im Boden erschwert. Das waren die Nachrichten. Das Wetter mit den aktuellen Temperaturen: Brocken, Nebel 6 Grad, Chemnitz leichter Regen 14, Dresden bedeckt 17, Eisenach Sprühregen 14 Grad, Erfurt stark bewölkt 15, Fichtelberg bedeckt 10, Gera leichter Regen 14, Görlitz heiter 15 Grad, Leipzig Regen 15, Magdeburg stark bewölkt 15 und Meiningen wolkig 14 Grad. Heute über Sachsen noch länger bewölkt mit Regen, sonst wechselnd bewölkt mit Aufheiterungen. Im Tagesverlauf dann gebietsweise Schauer oder kurze Gewitter. Höchstwerte 17 bis 22 Grad, dazu böig auffrischender Westwind. Morgen zum Start gebietsweise Sonne, später verbreitet dichte Wolken mit einzelnen Schauern. 17 bis 21 Grad, weiter windig. Am Dienstag vorübergehend freundlicher und wärmer. MDR Verkehrsdienst. Zurzeit liegen uns keine Störungsmeldungen vor. Es wird 7.04 Uhr.
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2: Um 8 Uhr mit Mirko Jugelt. England hat bei der Fußball-WM in Nordamerika sein bestes Ergebnis seit dem Titelgewinn 1966 erzielt. Das Team des deutschen Trainers Thomas Tuchel bezwang im Spiel um Platz 3 Frankreich 6:4. England führte zur Pause bereits 4:0, ehe die Franzosen eine Aufholjagd starteten. Dabei gelangen Kylian Mbappé 2 Treffer. Der Franzose zog mit insgesamt 22 Toren in der ewigen WM-Torjägerliste am Argentinier Lionel Messi vorbei. Das WM-Finale bestreiten am Abend Titelverteidiger Argentinien und Europameister Spanien. Nach dem Rücktritt von Unionsfraktionschef Jens Spahn will Kanzler Friedrich Merz die Nachfolge zügig klären. Er strebt nach übereinstimmenden Berichten einer Entscheidung vor seinem Urlaub Ende Juli an. Als möglicher Kandidat wird Kanzleramtschef Thorsten Frey genannt. Der Fraktionschef wird traditionell von den Parteichefs von CDU und CSU vorgeschlagen. Spahn hatte gestern nach tagelangen Diskussionen um sein von einer Leihmutter ausgetragenes Kind die Konsequenzen gezogen. Die USA haben in der Nacht erneut Angriffe auf Ziele im Iran geflogen. Das US-Militär teilte mit, es handle sich um Vergeltungsschläge für den Tod von 2 US-Soldaten in Jordanien. Zu den Zielen gehörten Einheiten, die hinter dem iranischen Angriff in Jordanien stünden. Iranische Medien berichten von Angriffen auf die Stadt Sirik an der Straße von Hormus. Die iranische Armee attackierte ihrerseits 2 US-Militärstützpunkte in Kuwait. Große Modeunternehmen in der EU dürfen unverkaufte Kleidung ab sofort nicht mehr vernichten. Um Mitternacht ist dazu eine EU-Verordnung in Kraft getreten. Ausnahmen gelten etwa, wenn die Ware gefährlich, beschädigt oder verschmutzt ist. Für kleinere Unternehmen tritt die Regel erst später in Kraft. Ziel ist es, weniger Müll zu produzieren. Der Handelsverband Deutschland erklärte, die neue Verordnung könnte das Angebot an reduzierter Ware steigern. In Sachsen haben die Schafhalter im ersten Halbjahr knapp 200 Tiere durch Wolfsrisse verloren. Wie die Fachstelle Wolf mitteilte, wurden 168 Schafe getötet, weitere 18 verletzt. 10 Tiere gelten als vermisst. Der Sächsische Schaf- und Ziegenzuchtverband sprach von viel Frust unter den Haltern. Besonders schlimm sei es, wenn die Herde kurz vor der Ablammung stehe. Dann verliere man nicht nur Muttertiere, sondern auch ungeborene Lämmer. Sachsenweit gibt es mehr als 450 Schafhalter. Das waren die Nachrichten. Das Wetter mit den aktuellen Temperaturen. Brocken, Nebel, 6 Grad, Chemnitz leichter Regen 14, Dresden Regen 14, Eisenach stark bewölkt 14 Grad. Erfurt bedeckt 14, Fichtelberg bedeckt 10 Grad, Gera leichter Regen 14, Görlitz bedeckt 16, Leipzig bedeckt 15, Magdeburg stark bewölkt 15 und Meiningen bedeckt 13 Grad. Heute über Sachsen noch länger bewölkt mit Regen, sonst wechselnd bewölkt mit Aufheiterungen. Im Tagesverlauf Schauer oder kurze Gewitter, Höchstwerte 17 bis 22 Grad, dazu böig auffrischender Westwind. Morgen zum Start gebietsweise Sonne, später verbreitet dichte Wolken mit einzelnen Schauern. 17 bis 21 Grad, weiter windig und am Dienstag vorübergehend freundlicher und wärmer. MDR-Verkehrsdienst. Zurzeit liegen uns keine Störungsmeldungen vor. Es ist 8.04 Uhr.
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2: Um 9 Uhr mit Mirko Jugelt. Die Fußball-WM hat dem Weltverband FIFA offenbar Rekordeinnahmen beschert. Wie der britische Guardian meldet, kann sich der Weltverband über etwa 15 Milliarden Dollar freuen. FIFA-Präsident Gianni Infantino habe gestern die Mitgliedsverbände über die gestiegenen Eingaben informiert. Die WM in den USA, Mexiko und Kanada war die erste mit 48 Teams und 104 Spielen. Das Spiel um Platz 3 gewann England gegen Frankreich 6:4. Das Finale tragen am Abend Argentinien und Spanien aus. In der Halbzeitpause ist eine Show mit zahlreichen Musikstars geplant. Der Jenaer Medizinethiker Nikolaus Knöpfler fordert, die Fortpflanzungsmedizin in Deutschland neu zu regeln. Knöpfler sagte dem MDR, die Einführung der Ehe für alle habe der Diskussion über Leihmutterschaft eine neue Dynamik verliehen. Die Gesellschaft müsse sich mit neuen Möglichkeiten der Familiengründung auseinandersetzen. Die Debatte wurde von Jens Spahn neu entfacht. Er und sein Mann sind mit Hilfe einer Leihmutter in den USA Eltern geworden. In Deutschland ist die Leihmutterschaft bisher verboten. Die USA haben in der Nacht erneut Angriffe auf Ziele im Iran geflogen. Das US-Militär teilte mit, es handele sich um Vergeltungsschläge für den Tod von 2 US-Soldaten in Jordanien. Zu den Zielen gehörten Einheiten, die hinter dem iranischen Angriff in Jordanien stünden. Die iranische Armee attackierte ihrerseits 2 US-Militärstützpunkte in Kuwait. Der US-Autobauer Tesla setzt dank wachsender Nachfrage auf einen raschen Ausbau der Produktion in Grünheide bei Berlin. Das geht aus dem jüngsten Geschäftsbericht hervor. Demnach wird auch die Auslastung steigen. Aus Grünheide würden 30 Länder beliefert. Weitere Märkte sollten erschlossen werden. Tesla zufolge sollen in dem deutschen Werk 3.500 neue Arbeitsplätze entstehen. In Sachsen haben die Schafhalter im ersten Halbjahr knapp 200 Tiere durch Wolfsrisse verloren. Wie die Fachstelle Wolf mitteilte, wurden 168 Schafe getötet, weitere 18 verletzt, 10 Tiere gelten als vermisst. Der Sächsische Schaf- und Ziegenzuchtverband sprach von viel Frust unter den Haltern. Besonders schlimm sei es, wenn trächtige Muttertiere gerissen würden. Sachsenweit gibt es mehr als 450 Schafhalter. Das waren die Nachrichten. Das Wetter mit den aktuellen Temperaturen. Brockennebel 6 Grad, Chemnitz leichter Regen 14, Dresden Regen 14, Eisenach wolkig 14 Grad, Erfurt bedeckt 14, Fichtelberg Nebel 10, Gera bedeckt 14, Görlitz leichter Regen 16 Grad, Leipzig leichter Regen 14, Magdeburg sonnig 16 und Meiningen stark bewölkt 14 Grad. Heute über Sachsen noch länger bewölkt mit Regen, sonst wechselnd bewölkt mit Aufheiterungen. Im Tagesverlauf Schauer oder kurze Gewitter. Höchstwerte 17 bis 22 Grad. Morgen zum Start gebietsweise Sonne, später verbreitet dichte Wolken mit einzelnen Schauern. 17 bis 21 Grad, weiter windig. Am Dienstag vorübergehend freundlicher und wärmer. MDR Verkehrsdienst. Vorsicht auf der A4 Richtung Frankfurt. Zwischen Erfurt West und dem Kreuz Erfurt liegen mehrere Tierkadaver auf der Fahrbahn und geblitzt wird auf der A13 Richtung Berlin in Höhe Kittlitz. Soweit der MDR Verkehrsdienst. Die Zeit. Es wird 9.04 Uhr.
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3: Siebter Sonntag nach Trinitatis und Johann Sebastian Bach hat dafür 1726 in Leipzig als Thomaskantor die Kantate »Es wartet alles auf dich« komponiert.

0: Bei dieser Kantate, aus der wir hier gerade ein Stückchen aus dem Eingangschor gehört haben, müssen wir unbedingt, Michael, zuerst über den Text reden. Das beginnt ja zunächst so wie so ein bekanntes Tischgebet. Es wartet alles auf dich, dass du ihnen Speise gebest zu seiner Zeit. Und danach wimmelt es in diesem Kantatentext nur so von herrlichen Natur- und Schöpfungsmetaphern. Also der Dichter, der hat da ganz gezielt Psalmzitate verwendet und besonders einen Psalm da in den Mittelpunkt gestellt.
1: Genau, damit geht's los, lieber Bernhard. Psalm 104, Verse 27 bis 28. Dem Kenner gilt der Psalm 104 als der Schöpfungspsalm. Also da wird der Schöpfer, also Gott, gepriesen, der letztlich für uns alle sorgt. Und deswegen müssen wir uns eigentlich um die irdischen Dinge nicht so sehr sorgen, sollten aber Sorge tragen, dass wir dem Schöpfer vertrauen. Und das ist eigentlich schon der ganze Gegenstand der Kantate. Also es ist ein Stück, in dem es letztlich darum geht, dass Gott, der Schöpfer, uns das täglich Brot gibt. Und das kommt nicht von ungefähr, denn schauen wir auf den Evangeliumstext, liest man da die Speisung der 4000 aus Markus 8, Verse 1 bis 9, eine wundersame Brotvermehrung, die in dem Fall nicht Gott, sondern sein Stellvertreter auf Erden, Jesus Christus, vorgenommen hat.
0: Und es gibt in dieser Kantate dann am Beginn des zweiten Teils noch ein Bibelzitat und das ist sozusagen korrespondierend mit diesem Eingangszitat aus dem Psalm 104, ein Stückchen aus dem Neuen Testament.
1: Ganz genau, jetzt kommt Jesus Christus selbst zu Wort und zwar mit einer ganz berühmten Rede, die er gehalten hat, die Bergpredigt. Hier ein Abschnitt daraus aus Matthäus 6, Verse 19 fortfolgende und da spricht im Grunde Jesus das Gleiche nochmal aus, was auch der Psalm artikuliert. Trachtet nicht nach den irdischen Gütern, sondern trachtet zuerst nach dem Reich Gottes. Also dann wird Gott für euch sorgen. Und das wiederum korrespondiert natürlich auch wieder mit der Speisung der 4000. Hier hat ja Jesus vorgeführt, in einem Augenblick, wo alle dachten, die 7 Brote, die man hat, die reichen nicht, um die 4000 zu speisen, hat er vorgeführt, am Ende hat es doch gereicht.
0: Und es war noch ganz viel übrig.
1: Genau, sogar Fisch.
0: Wir befinden uns mit dieser Kantate ja am Beginn schon des 4. Amtsjahres von Johann Sebastian Bach, also im Sommer 1726. Wo stammt denn dieser sehr bildreiche Text dieser Kantate her? Kann man dazu was sagen?
1: Ja, in diesem Fall können wir es mal sagen. Es ist fast noch ein Mr. X, aber wir wissen zumindest, wo er herkommt. Diese Kantate gehört in eine große Reihe von insgesamt 25 Kantaten, die weitgehend nicht von Bach selbst stammen, sondern von seinem Vetter, dem Meininger Hofkapellmeister Johann Ludwig Bach. Von dem hat Bach also in der ersten Jahreshälfte 1726 sehr, sehr viele Kantaten hier in Leipzig wieder aufgeführt. Und wir wissen seit einigen Jahren, dass die textlich auf einem Jahrgang beruhen, der in Meiningen wahrscheinlich im Jahr 1704 schon entstanden ist. Man glaubt auch, dass der Meininger Herzog höchstpersönlich, Johann Ernst, ihn gedichtet hat. Und Johann Sebastian Bach, wie gesagt, hat viele dieser Erstvertonungen von seinem Vetter Johann Ludwig Bach hier musiziert, hat aber eben einzelne Texte dieses Jahrgangs dann selbst in Musik gesetzt. Und dazu gehört unsere Kantate »Es wartet alles auf dich«.
0: Und diese Kantate beginnt mit einem wirklich wieder großdimensionierten Eingangschor, also allein das Orchestervorspiel, das dauert, man glaubt zunächst, man ist in einem Instrumentalkonzert
1: ganz
0: und freut
1: genau
0: sich dann, dass der Chor noch dazukommt. Wieso dieser große Eingangschor? Hat das vielleicht auch mit dieser textlichen Gestaltung zu tun?
1: Du meinst also sozusagen, es wartet alles
0: genau
1: auf dich, Chor, dass du endlich einsetzt?
0: Wie auch immer.
1: Ja, das könnte man vielleicht so deuten. Also auf jeden Fall zeigt der Chor den Bach auf der absoluten Höhe seiner gestalterischen Möglichkeiten in Sachen Architektur eines Eingangschors. Du sagst ganz richtig, das geht eigentlich erstmal los wie ein Instrumentalsatz. Wir haben da die Streicher, die munter mit den Oboen konzertieren, unterschiedliche Themen einbringen, miteinander vermengen. Und dann schafft es aber Johann Sebastian Bach nach dem langen, langen Vorspiel einen motettischen Satz da einzubauen, der nochmal ganz eigene Motive hineinbringt. Und dann ist es so, der ganze Eingangschor ist relativ textreich. Das sind 2 Bibelverse und die werden im Grunde genommen in 2 unterschiedlichen Abschnitten ganz kunstvoll kontrapunktisch durchgeführt. Also man kann sagen, eine Motette eingebaut in einen Concerto-Satz. Also motettische Satztechnik vermischt sich mit der Concerto-Technik Und das Ganze wird sogar am Ende von Bach noch ganz geschickt abgerundet, weil zum Schluss dann nochmal die Motivik des Beginns wieder auftaucht. Also es ist wie so eine Art gefühltes Da Capo stellt sich da ein. Das Ganze dauert lang, also eben alles wartet auf dich. Und natürlich ist auch dieses Wartet-Motiv wieder mit einer sehr, sehr langen Note ausgedrückt. Und es klingt so selbstverständlich und es klingt so, als könnte es überhaupt nicht anders sein. Aber wenn man tiefer reinschaut in die Noten, stellt man so viel Kunsthaftigkeit in puncto musikalische Textausdeutung, Proportionen fest, dass man einfach nur wieder staunen kann, dass Bach einfach dieses Stück in der Reihe der sonntäglichen Kantatenproduktion mal ebenso rausgehauen hat.
0: Und wir hören uns mal ein Stückchen an aus dem Zentrum dieses Satzes, wo es doch sehr polyphon zugeht.

0: also viel gleich im Eingangschor. Und ich würde gern, bevor wir auf andere Teile dieser Kantate eingehen, nochmal gleich auf den Beginn des zweiten Kantatenteils schauen. Denn da ist dieses große Christus-Zitat, also die Vox Christi spricht da. Kannst du dazu gleich mal ein bisschen schwärmerische Worte finden?
1: Ja, na, wenn man das hört, denkt man, wow, das ist ja der Jesus, den ich aus der Matthäus-Passion kenne. Also die Worte aus der Bergpredigt, ganz zentral, darum sollt ihr nicht sorgen, noch sagen, was werden wir essen, was werden wir trinken, womit werden wir uns kleiden, nach solchem allen trachten die Heiden. Denn euer himmlischer Vater weiß, dass ihr dies alles bedürfet. Und Bach schreibt hier eine musikalische Gattung, wo es wieder schwer ist zu entscheiden, ist das noch Arioso oder ist das schon Arie? Am Ende ist es irgendetwas dazwischen. Also mit großer Autorität, begleitet von Streichern und einer sehr kleingliedrigen Thematik, ist das ein Jesus, der singend spricht. Viele Worte werden wiederholt, viele Floskeln werden wiederholt, schlicht und einfach deshalb, weil es natürlich eine ganz, ganz zentrale Aussage der Bergpredigt ist und in wunderbarer Weise natürlich korrespondiert mit diesem Wunder der Brotvermehrung, das Gegenstand des Evangeliumstextes ist.

0: Da spricht also Christus persönlich. Gehen wir jetzt mal wieder zurück in den ersten Kantatenteil. Da gibt es eine Altarie, von der ich weiß, dass du den Text als besonders große poetische Leistung ansiehst. So, jetzt habe ich hier ganz besonders spannungsvoll anmoderiert. Bitte.
1: Naja, letztlich in dem gesamten Kantatentext wimmelt es von Bildern, die die Schöpfung darstellen, das Wunder der Schöpfung, die viel eben von Speise, von Essen, von Trinken handeln. Es geht schon los im ersten Rezitativ. Da heißt es, was Kreatoren hält das große Rund der Welt? Schau doch die Berge an, da sie bei tausend gehen. Was zeuget nicht die Flut? Es wimmeln Ström und Seen. Der Vögel großes Heer zieht durch die Luft zu Feld. Wer nähret solche Zahl? Und wer vermag ihr wohl, die Notdurft abzugeben? Kann irgendein Monarch nach solcher Ehre streben? Zahlt aller Erden Gold ihr wohl ein Einigmal? Also ein langes Rezitativ, was im Grunde das Wunder der Schöpfung anpreist. Und dann kommt diese Altarie. Und das ist eigentlich eine sehr schöne Arie, eine Danksagungsarie für das Wunder der Schöpfung. Und hier haben wir diesen schönen Vierzeiler. Du Herr, du krönst allein das Jahr mit deinem Gut. Es träufet Fett und Segen auf deines Fußes wegen, und deine Gnade ist's, die allen Gutes tut. Letztlich perfekte Worte auch mal, um Erntedankfest zu feiern oder so. Ja, das träufet Fett und Segen auf allen deinen Wegen, das ist schon irgendwie sehr plastisch und von Bach in einer sehr beschaulichen und in Wellnessmusik gekleideten Arie in Szene gesetzt.

0: Das singt also hier die Altstimme. Und Michael, jetzt muss ich doch nochmal auf das Rezitativ eingehen, was du davor kurz zitiert hast. Denn als du es vorgelesen hast, ist mir so ein Gedanke gekommen. Es steht da, wer nähret solche Zahl, also gemeint sind die Vögel im Himmel. Und wer vermag ihr wohl die Notdurft abzugeben? Und dann kommt der Satz, kann irgendein Monarch nach solcher Ehre streben? Und jetzt muss man ja sagen, das ist in Leipzig. Mhm. War das vielleicht ein Seitenhieb nach Dresden? Denn dort saß ja der Monarch.
1: Ja, der Gedanke gefällt mir. Ja, wir beide als Leipziger wissen ja auch, dass man in Leipzig durchaus mit einigem Stolz auf das alles schaut, was man hier so erreicht hat und was wir den Dresdnern immer nachsagen, dass sie das nicht erreicht haben. Hier wird das Geld verdient, was in Dresden ausgegeben wird. Das war auch schon im 17. und 18. Jahrhundert gängige Meinung. Insofern glaube ich auch, dass man hier keine Gelegenheit ausgelassen hat, mal so ein bisschen zu spötteln Richtung Dresden. Trotzdem muss ich dich enttäuschen, lieber Bernhard. Ich habe ja gerade vorhin gesagt, der Text selbst ist ja gar nicht für Bach 1726 entstanden, sondern ist ein Meininger Text, der also weit weg von Dresden und Leipzig sozusagen auf neutralem Boden entstanden ist. Insofern hat vielleicht Bach zumindest geschmunzelt, als er dann dieses schöne Rezitativ daraus gemacht hat. Und vielleicht hat man sich stumm unten in den Kirchenbänken angeschaut und etwas spöttisch Richtung Statthalter, das war der Vertreter des Kurfürsten, geschaut.
0: Sehr gute Antwort, denn wir werden ja auch in Dresden gehört. Bitte nehmen Sie es nicht persönlich. Es gibt in dieser Kantate noch eine zweite Arie, das ist dann eine Sopranarie im zweiten Teil, die sehr, würde ich mal sagen, nachdrücklich, zuversichtlich einen Text gibt. Was gibt es zu der noch zu sagen? Gott versorget alles Leben, heißt es da.
1: Ja, eine Sopranarie im Duett gewissermaßen mit einer Solo-Oboe. Ich finde, es ist eine Hymne auf die Schöpfung. Gott versorget alles Leben, was hienieden Odem hegt, sollt er mir allein nicht geben, was er allen zugesagt. Also das ist der A-Teil und das macht Bach wirklich in einer hymnischen Art und Weise. Bach hat ja manchmal Themen, die man sich nicht ganz schnell einprägt, aber diese Arie hört man einmal und die prägt sich ein. Allerdings gibt es dann einen schönen Kontrast im B-Teil, da wird es dann plötzlich etwas bewegter und das ist auch wieder anhand des Textes zu erklären. Weicht ihr Sorgen? Seine Treue ist auch meiner eingedenk und wird ob mir täglich neue durch manch Vaterliebs Geschenk. Also ein etwas komplizierter Text, aber einer, der eben Bach animierte, im B-Teil ein etwas schnelleres Tempo anzuschlagen, um die Sorgen auch musikalisch aus den Köpfen der Menschen zu vertreiben.

0: Eine sehr schöne und geschlossene Kantate. Diese Kantate, es wartet alles auf dich. Bach hat die Musik dieser Kantate selbst ja sehr geschätzt und einige Teile davon später nochmal übernommen in eine dieser Messen der 30er Jahre, in die G-Moll-Messe. Ich möchte zum Schluss fragen, Michael, eine Kantate, die uns sehr glücklich macht. Es gibt keine Hölle, es gibt keinen Satan, es gibt keine Sünde. Gibt es das überhaupt sehr oft bei Bach, eine völlig sorgenfreie Kantate?
1: Na, nicht so häufig. Aber hier lag es natürlich nahe, angesichts dieses Evangeliumstextes, der ja ganz klar zum Gegenstand hat, trachtet nach dem Reich Gottes und nicht nach den irdischen Gütern. Gott sorgt für euch. Das musste ja dann auch musikalisch so überzeugend sein, dass man hier gewissermaßen, ja, ich sage jetzt mal ganz platt, das musikalische Rundum-Sorglos-Paket bekommt und einfach mit festem Gottvertrauen aus der Kirche herausgeht. Ich glaube, das ist die Zielstellung für Bach gewesen. War sicherlich auch die Zielstellung der Predigt, die ja auch über die Speisung der 4000 erfolgte. Und insofern ist das funktionale Musik vom Allerfeinsten.
0: Und wir hören jetzt diese Kantate, Es wartet alles auf dich, im Werkverzeichnis die Nummer 187 von Johann Sebastian Bach mit den Solisten Ulrike Hofbauer, Sopran, Elvira Bill Alt und Dominik Wörner, Bass, außerdem mit Chor und Orchester der Johann Sebastian Bach Stiftung St. Gallen unter der Leitung von Rudolf Lutz.

Verklungen ist die Kantate »Es wartet alles auf dich«, Werkeverzeichnis 187 von Johann Sebastian Bach. Die Solisten Ulrike Hofbauer Sopran, Elvira Bill Alt und Dominik Wörner Bass sowie Chor und Orchester der Johann Sebastian Bach Stiftung St. Gallen musizierten unter Leitung von Rudolf Lutz. Geistliche Musik bei MDR Klassik am heutigen 7. 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Weiter geht es mit der Sonata da Chiesa F-Dur Opus 1 Nummer 1 von Arcangelo Corelli, gespielt vom Avison Ensemble unter Leitung von Pavlo Beznosyuk. Danach hören wir das Ensemble Vokalkonzert Dresden, begleitet an der Orgel von Sebastian Knebel mit dem Choralsatz »Nun lasst uns Gott dem Herrn« von Johann Krüger. Es dirigiert Peter Kopp.

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1: Um 10 Uhr mit Mirko Jugelt. Die Fußball-WM hat dem Weltverband FIFA offenbar Rekordeinnahmen beschert. Wie der britische Guardian meldet, kann sich der Weltverband über etwa 15 Milliarden Dollar freuen. FIFA-Präsident Gianni Infantino habe gestern die Mitgliedsverbände über die gestiegenen Einnahmen informiert. Die WM in den USA, Mexiko und Kanada war die erste mit 48 Teams und 104 Spielen. Das Spiel um Platz 3 gewann England gegen Frankreich 6:4. Das Finale tragen am Abend Argentinien und Spanien aus. In der Halbzeitpause ist eine Show mit zahlreichen Musikstars geplant. Russland hat die ukrainische Hauptstadt Kiew in der Nacht mit dem massivsten Raketenangriff seit Kriegsbeginn attackiert. Laut Außenminister Andriy Sybiha feuerte das russische Militär 41 ballistische Raketen ab. 18 davon habe die Luftabwehr abgefangen. Kiews Bürgermeister Vitali Klitschko berichtete von schweren Einschlägen in 4 Stadtteilen. Nach Behördenangaben wurde mindestens ein Mensch getötet. Außerdem gäbe es mehrere Verletzte. Die gesetzlichen Krankenkassen sehen ihre Finanzen durch das jüngste Spargesetz stabilisiert. Verbandschef Oliver Blatt sprach von einer soliden Grundlage. So könnten die Beiträge in den kommenden 2 Jahren stabil bleiben. Viel Luft sei allerdings nicht. Deshalb sollten alle Maßnahmen konsequent umgesetzt werden. Das von Bundestag und Bundesrat beschlossene Gesetz sieht Einschnitte bei Kassenleistungen und zusätzliche Kosten für Versicherte vor. Große Modeunternehmen in der EU dürfen unverkaufte Kleidung seit heute nicht mehr vernichten. Die Deutsche Umwelthilfe zweifelt an der Wirksamkeit. Bundesgeschäftsführerin Barbara Metz sagte dem MDR, die Regelung sei grundsätzlich ein richtiger Schritt. Durch zahlreiche Ausnahmen könnten Unternehmen aber weiterhin Textilien entsorgen. Marika Hanschke vom Handelsverband Textil sagte, die eigentliche Herausforderung für die Unternehmen sei nicht das Verbot selbst, belastend seien eher die zusätzlichen Dokumentationspflichten. Der US-Autobauer Tesla setzt dank wachsender Nachfrage auf einen raschen Ausbau der Produktion in Grünheide bei Berlin. Das geht aus dem jüngsten Geschäftsbericht hervor. Demnach wird auch die Auslastung steigen. Aus Grünheide würden 30 Länder beliefert. Weitere Märkte sollten erschlossen werden. Tesla zufolge sollen in dem deutschen Werk 3.500 neue Arbeitsplätze entstehen. Das waren die Nachrichten. Das Wetter mit den aktuellen Temperaturen: Brocken, Nebel 7 Grad, Chemnitz Regen 13, Dresden leichter Regen 14 Grad, Eisenach heiter 16, Erfurt leicht bewölkt 15, Fichtelberg leichter Regen 10 Grad, Gera Regen 13, Görlitz leichter Regen 15, Leipzig leichter Regen 15, Magdeburg sonnig 17 und Meiningen leicht bewölkt 14 Grad. Heute Richtung Ostsachsen noch länger bewölkt und regnerisch, sonst Wechsel von Sonne, dichten Wolken, im Tagesverlauf Schauer oder kurze Gewitter, Höchstwerte 17 bis 22 Grad, dazu böig auffrischender Westwind. In der Nacht kurze Wetterberuhigung mit weniger Wolken, Wind und Schauern, Tiefstwerte 15 bis 10 Grad. Morgen zum Start gebietsweise Sonne, später verbreitet dichte Wolken mit einzelnen Schauern, 17 bis 21 Grad, wieder mehr Wind und am Dienstag vorübergehend freundlicher und wärmer. MDR Verkehrsdienst, A4 Richtung Frankfurt, Höhe Chemnitz Mitte, steht ein defektes Fahrzeug im Baustellenbereich. Im Landkreis Mittelsachsen zwischen Lichtenberg, Erzgebirge und Abzweig Mulder sind Kühe auf der Fahrbahn. Geblitzt wird auf der A13 Richtung Berlin in Höhe Kittlitz. Soweit der Verkehrsdienst, 10.04 Uhr.
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2: Um 11 Uhr mit Frank Thomas. Die Fußball-WM hat dem Weltverband FIFA offenbar Rekordeinnahmen beschert. Wie der britische Guardian meldet, kann sich der Weltverband über etwa 15 Milliarden Dollar freuen. FIFA-Präsident Gianni Infantino habe gestern die Mitgliedsverbände über die gestiegenen Einnahmen informiert. Die WM in den USA, Mexiko und Kanada war die erste mit 48 Teams und 104 Spielen. Das Spiel um Platz 3 gewann England gegen Frankreich 6:4. Das Finale tragen am Abend Argentinien und Spanien aus. In der Halbzeitpause ist eine Show mit zahlreichen Musikstars geplant. Russland hat die ukrainische Hauptstadt Kiew in der Nacht mit dem massivsten Raketenangriff seit Kriegsbeginn attackiert. Laut Außenminister Andrei Sibir feuerte das russische Militär 41 ballistische Raketen ab. 18 davon habe die Luftabwehr abgefangen. Kiews Bürgermeister Vitali Klitschko berichtete von schweren Einschlägen in 4 Stadtteilen. Nach Behördenangaben wurde mindestens ein Mensch getötet, außerdem gebe es mehrere Verletzte. Die gesetzlichen Krankenkassen sehen ihre Finanzen durch das jüngste Spargesetz stabilisiert. Verbandschef Oliver Blatt sprach von einer soliden Grundlage, so könnten die Beiträge in den kommenden 2 Jahren stabil bleiben. Viel Luft sei allerdings nicht, deshalb sollten alle Maßnahmen konsequent umgesetzt werden. Das von Bundestag und Bundesrat beschlossene Gesetz sieht Einschnitte bei Kassenleistungen und zusätzliche Kosten für Versicherte vor. Große Modeunternehmen in der Europäischen Union dürfen unverkaufte Kleidung seit heute nicht mehr vernichten. Die Deutsche Umwelthilfe zweifelt an der Wirksamkeit. Bundesgeschäftsführerin Barbara Metz sagte dem MDR, die Regelung sei grundsätzlich ein richtiger Schritt. Durch zahlreiche Ausnahmen könnten Unternehmen aber weiterhin Textilien entsorgen. Marika Hanschke vom Handelsverband Textil sagte, die eigentliche Herausforderung für die Unternehmen sei nicht das Verbot selbst, belastend seien eher die zusätzlichen Dokumentationspflichten. Der US-Autobauer Tesla setzt dank wachsender Nachfrage auf einen raschen Ausbau der Produktion in Grünheide bei Berlin. Das geht aus dem jüngsten Geschäftsbericht hervor. Demnach wird auch die Auslastung steigen. Aus Grünheide würden 30 Länder beliefert. Weitere Märkte sollten erschlossen werden. Tesla zufolge sollen in dem deutschen Werk 3.500 neue Arbeitsplätze entstehen. Das waren die Nachrichten. Das Wetter, die Temperaturen. Brockennebel 7 Grad, Regen in Chemnitz 13, Dresden 14 Grad. Eisenach leicht bewölkt, Erfurt stark bewölkt, jeweils 17 Grad. Fichtelberg Sprühregen 10 Grad, Gera stark bewölkt 14 Grad. Görlitz Regen 15, Leipzig stark bewölkt 16 Grad. Magdeburg stark bewölkt 18, Meiningen leicht bewölkt 16 Grad. Heute Richtung Ostsachsen noch länger bewölkt und regnerisch, sonst Wechsel von Sonne, dichten Wolken und im Tagesverlauf sind Schauer und kurze Gewitter möglich. 17 bis 22 Grad, böig auffrischender Westwind. In der Nacht kurze Wetterberuhigung mit weniger Wolkenwind und Schauern, 15 bis 10 Grad. Morgen zu Tagesbeginn gebietsweise Sonne, dann dichte Wolken, einzelne Schauer, 17 bis 21 Grad. Am Dienstag vorübergehend freundlicher und wieder wärmer. MDR Verkehrsdienst, A4 Richtung Frankfurt zwischen Jena Zentrum und Jena Gürschwitz, Unfall im Lobtebergtunnel. A13 Richtung Berlin zwischen Rago und Schönefelder Kreuz liegt ein totes Tier. A13 Richtung Dresden zwischen Karlau und Bronco defektes Fahrzeug. Geblitzt wird auf der A13 Richtung Berlin bei Kittlitz. Soweit der MDR Verkehrsdienst, 11.04 Uhr.
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1: Um 12 Uhr mit Frank Thomas. Nach dem Rücktritt von Unionsfraktionschef Jens Spahn deutet Kanzler Friedrich Merz eine Kabinettsumbildung an. Der CDU-Chef sprach im ZDF-Sommerinterview von einer Gelegenheit, über die Aufstellung der Bundesregierung nachzudenken. Als möglicher Kandidat für den Fraktionsvorsitz wird Kanzleramtschef Thorsten Frei gehandelt. Bestätigen wollte Merz die Personalie aber nicht. Der Fraktionschef wird traditionell von den Parteivorsitzenden von CDU und CSU vorgeschlagen. Russland hat in der Nacht die ukrainische Hauptstadt Kiew mit mehr als 40 Raketen angegriffen. Die ukrainische Luftwaffe meldete 23 Raketeneinschläge und 10 Treffer durch Drohungen. Der ukrainische Präsident Volodymyr Zelensky sprach von einem der massivsten Angriffe mit ballistischen Raketen auf Kiew. Nach Behördenangaben wurden ein Mensch getötet und 16 verletzt. Mehrere Wohnhäuser und Autos seien zerstört worden. Bürgermeister Vitali Klitschko sprach von Bränden in mehreren Stadtteilen. In Mali sind bei Kämpfen mit Islamisten und den Tuareg mindestens 50 Soldaten getötet worden. Wie das Militär des afrikanischen Landes mitteilte, wurde gestern nahe der Stadt Danefis ein Militärkonvoi überfallen. Die Angreifer hätten einige Männer regelrecht hingerichtet. Mindestens 24 Soldaten seien zudem gefangen genommen worden. In Mali tobt seit 2012 ein bewaffneter Kampf zwischen der Armee, einem Ableger von Al-Qaida und Tuareg-Separatisten. In Thüringen nimmt die illegale Müllentsorgung entlang der Landstraßen zu. Das geht aus einer Antwort des Verkehrsministeriums auf eine Anfrage der AfD hervor. Demnach mussten im vergangenen Jahr rund 260 Tonnen Müll entfernt werden. Das waren fast ein Viertel mehr als noch 2024. Die Beseitigung kostete das Land rund 570.000 Euro. Zusätzlich sammelten die Kommunen mehr als 1.000 Tonnen an illegal entsorgtem Hausmüll und Bauschutt ein. Die Tickets für die Thüringer Landesgartenschau in Leinefelde werden verbilligt. Wie die Stadt mitteilte, kostet eine Dauerkarte für Erwachsene ab sofort nur noch 75 Euro und damit nur noch die Hälfte. Damit seien beliebig viele Besuche möglich. Außerdem könnten die Landesgartenschauen in Nordrhein-Westfalen, Baden-Württemberg und Niedersachsen je einmal kostenlos besucht werden. Die Landesgartenschau in Leinefelde haben zur Halbzeit 125.000 Menschen besucht und damit deutlich weniger als erwartet. Das waren die Nachrichten. Das Wetter, die Temperaturen, Brockennebel 7 Grad, bedeckt in Chemnitz 12, Dresden-Regen 13 Grad, stark bewölkt in Eisenach und Erfurt jeweils 17 Grad, Fichtelberg-Sprühregen 10 Grad. Gera stark bewölkt 15, Görlitz leichter Regen 14 Grad, Leipzig stark bewölkt, Magdeburg bedeckt, Meiningen leicht bewölkt bei jeweils 17 Grad. Am Nachmittag neben einigen Auflockerungen zunehmend bewölkt, dabei aus Nordwest aufkommende Schauer, auch einzelne Gewitter sind möglich. 17 bis 22 Grad, zeitweise böig auffrischender Nordwestwind. In der Nacht wechselnd bewölkt, überwiegend trocken, 13 bis 7 Grad. Morgen zu Tagesbeginn gebietsweise Sonne, später verbreitet dichte Wolken, einzelne Schauer, 17 bis 21 Grad, zunehmender Wind. Am Dienstag vorübergehend freundlicher und wieder wärmer. MDR-Verkehrsdienst A2 Richtung Berlin zwischen Allerengersleben und Eisleben. Stau und stockender Verkehr, 15 Minuten Verzögerung. A4 Frankfurt-Dresden zwischen Chemnitz-Mitte und Chemnitz-Glösa, Unfall. A4 Richtung Frankfurt zwischen Chemnitz-Ost und Chemnitz-Glösa, Baustellenstau plus 10 Minuten. A9 Richtung Berlin zwischen Köselitz und Kleinmarzehn, Stau und Stocken plus 20 Minuten. A9 Richtung München zwischen Markt Schorgast und Bad Berneck-Himmelkron, Stau plus 10 Minuten. Und A13 Richtung Berlin zwischen Bestensee und Mittenwalde, Unfall. Geblitzt wird auf der A13 Richtung Berlin bei Kittlitz. Soweit der MDR-Verkehrsdienst, 12.04 Uhr.
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2: Um 13 Uhr mit Frank Thomas. Nach dem Rücktritt von Unionsfraktionschef Jens Spahn hat Kanzler Friedrich Merz seine Kabinettsumbildung angedeutet. Der CDU-Chef sprach im ZDF-Sommerinterview von einer Gelegenheit, über die Aufstellung der Bundesregierung nachzudenken. Als mögliche Kandidaten für den Fraktionsvorsitz werden Kanzleramtschef Thorsten Frey von der CDU und Innenminister Alexander Dobrindt von der CSU gehandelt. Namen wollte Merz aber nicht nennen. Er bekräftigte lediglich, dass er schon bald zusammen mit CSU-Chef Markus Söder einen Personalvorschlag machen werde. Russland hat in der Nacht die ukrainische Hauptstadt Kiew mit mehr als 40 Raketen angegriffen. Die ukrainische Luftwaffe meldete 23 Raketeneinschläge und 10 Treffer durch Drohnen. Der ukrainische Präsident Wolodymyr Zelensky sprach von einem der massivsten Angriffe mit ballistischen Raketen auf Kiew. Nach Behördenangaben wurden ein Mensch getötet und 16 verletzt. Mehrere Wohnhäuser und Autos seien zerstört worden. Bürgermeister Vitali Klitschko sprach von Bränden in mehreren Stadtteilen. In Mali sind bei Kämpfen mit Islamisten und den Tuareg mindestens 50 Soldaten getötet worden. Wie das Militär des afrikanischen Landes mitteilte, wurde gestern nahe der Stadt Anefis ein Militärkonvoi überfallen. Die Angreifer hätten einige Männer regelrecht hingerichtet, mindestens 24 Soldaten seien zudem gefangen genommen worden. In Mali tobt seit 2012 ein bewaffneter Kampf zwischen der Armee, einem Ableger von Al-Qaida und Tuareg-Separatisten. In Thüringen nimmt illegale Müllentsorgung entlang der Landesstraßen zu. Das geht aus einer Antwort des Verkehrsministeriums auf eine Anfrage der AfD hervor. Demnach mussten im vergangenen Jahr rund 260 Tonnen Müll entfernt werden. Das waren fast ein Viertel mehr als noch 2024. Die Beseitigung kostete das Land gut 570.000 Euro. Zusätzlich sammelten die Kommunen mehr als 1.000 Tonnen an illegal entsorgten Hausmüll und Bauschutt ein. Große Modeunternehmen in der EU dürfen unverkaufte Kleidung seit heute nicht mehr vernichten. Die Deutsche Umwelthilfe zweifelt aber an der Wirksamkeit der Regelung. Bundesgeschäftsführerin Barbara Metz sagte dem MDR, durch zahlreiche Ausnahmen könnten Unternehmen weiterhin Textilien entsorgen. Marika Hanschke vom Handelsverband Textil erklärte, die eigentliche Herausforderung für die Unternehmen sei nicht das Verbot selbst, belastend seien eher die zusätzlichen Dokumentationspflichten. Das waren die Nachrichten. Das Wetter, die Temperaturen. Brockennebel 8 Grad, bedeckt in Chemnitz und Dresden jeweils 14 Grad, Eisenach 17 Grad. Erfurt stark bewölkt 18 Grad, Fichtelberg Regen 9 Grad. Gera wolkig 17, Görlitz leichter Regen 15 Grad, Leipzig leicht bewölkt 18, Magdeburg bedeckt 17 und Meiningen stark bewölkt 18 Grad. Am Nachmittag neben einigen Auflockerungen zunehmend bewölkt, dabei aus Nordwest aufkommende Schauer, auch einzelne Gewitter sind möglich, 17 bis 22 Grad, zeitweise böig auffrischender Nordwestwind. In der Nacht unterschiedlich bewölkt, überwiegend trocken, 13 bis 7 Grad. Morgen zu Tagesbeginn gebietsweise sonnig, später verbreitet dichte Wolken mit einzelnen Schauern, 17 bis 21 Grad, zunehmender Wind. Am Dienstag vorübergehend freundlicher und wärmer. MDR Verkehrsdienst A2 Richtung Berlin zwischen Allerengersleben und Alsleben Stauen stocken plus 15 Minuten. A2 Richtung Hannover zwischen Irxleben und Alsleben Stauen stocken plus 10 Minuten. A2 Richtung Hannover zwischen Königslutter und Kreuz Wolfsburg-Königslutter Gegenstände. A4 Richtung Frankfurt zwischen Chemnitz Ost und Chemnitz Glöser 4 Kilometer Baustellenstau plus 10 Minuten. A9 Richtung Berlin zwischen Köselitz und Kleinmarzehn Stauen stocken plus 15 Minuten. A9 Richtung München zwischen Naumburg und Bad Klosterlausnitz Stau plus 15 Minuten. Zwischen Markt Czorgast und Bad Bernekimmel Kronstau. A13 Richtung Berlin zwischen Großräschen und Bronco Stau 15 Minuten Verzögerung. A71 Richtung Schweinfurt zwischen Heldrungen und Kölleder Unfall im Schmücketunnel. Geblitzt wird auf der A13 Richtung Berlin bei Kittlitz. Soweit der MDR-Verkehrsdienst, 13.05 Uhr.
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2: Um 14 Uhr mit Frank Thomas. Nach dem Rücktritt von Unionsfraktionschef Jens Spahn hat Kanzler Friedrich Merz eine Kabinettsumbildung angedeutet. Der CDU-Chef sprach im ZDF-Sommerinterview von einer Gelegenheit, über die Aufstellung der Bundesregierung nachzudenken. Als mögliche Kandidaten für den Fraktionsvorsitz werden Kanzleramtschef Thorsten Frey von der CDU und Innenminister Alexander Dobrindt von der CSU gehandelt. Namen wollte Merz aber nicht nennen. Er bekräftigte lediglich, dass er schon bald zusammen mit CSU-Chef Markus Söder einen Personalvorschlag machen werde. Russland hat in der Nacht die Ukraine mit mehr als 40 Raketen angegriffen. Hauptziel war nach ukrainischen Angaben Kiew. Dort habe es einen Toten und 16 Verletzte gegeben. Reporter berichten von zahlreichen Explosionen und Bränden in mehreren Stadtteilen. Die Ukraine startete in der Nacht weitere Drohnenangriffe auf russische Ölanlagen. In der Region Stawropol solle dadurch 3 Öldepots in Brand geraten sein. Die örtlichen Behörden meldeten Evakuierungen, weil es zur Detonation explosiver Stoffe komme. In Mali sind bei Kämpfen mit Islamisten und den Tuareg mindestens 50 Soldaten getötet worden. Wie das Militär des afrikanischen Landes mitteilte, wurde gestern nahe der Stadt Anefis ein Militärkonvoi überfallen. Die Angreifer hätten einige Männer regelrecht hingerichtet. Mindestens 24 Soldaten seien zudem gefangen genommen worden. In Mali tobt seit 2012 ein bewaffneter Kampf zwischen der Armee, einem Ableger von Al-Qaida und Tuareg-Separatisten. In Spanien kämpfen hunderte Feuerwehrleute gegen einen großen Waldbrand nördlich von Madrid. Wie die Behörden in der Region Kastilien-La Mancha mitteilten, mussten mehr als 700 Personen in Sicherheit gebracht werden. Das Feuer habe bislang 13.000 Hektar Flächen verwüstet. Bereits seit Mittwoch wütet auch bei Saragossa im Nordosten Spaniens ein großer Waldbrand. Die Regionalregierung von Aragonien erklärte, die Lage sei noch lange nicht unter Kontrolle. In Thüringen nimmt illegale Müllentsorgung entlang der Landesstraßen zu. Das geht aus einer Antwort des Verkehrsministeriums auf eine Anfrage der AfD hervor. Demnach mussten im vergangenen Jahr rund 260 Tonnen Müll entfernt werden. Das waren fast ein Viertel mehr als noch 2024. Die Beseitigung kostete das Land gut 570.000 Euro. Zusätzlich sammelten die Kommunen mehr als 1.000 Tonnen an illegal entsorgten Hausmüll und Bauschutt an. Das waren die Nachrichten. Das Wetter. Brocken, Nebel 8 Grad, Chemnitz stark bewölkt, Dresden bedeckt, jeweils 15 Grad. Bedeckt Eisenach 17, Erfurt 18 Grad, Fichtelberg Regen 9 Grad. Gera leicht bewölkt 18, Görlitz Regen 15 Grad. Leipzig stark bewölkt 19, bedeckt in Magdeburg 18, Meiningen 17 Grad. Am Nachmittag neben einigen Auflockerungen zunehmend bewölkt, dabei aus Nordwest aufkommende Schauer, auch einzelne Gewitter sind möglich. 17 bis 22 Grad, zeitweise böig auf frischender Nordwestwind. Nachts wechselnd bewölkt, überwiegend trocken, 13 bis 7 Grad. Morgen zu Tagesbeginn gebietsweise Sonne, später dann dichte Wolken mit einzelnen Schauern, 17 bis 21 Grad, zunehmender Wind. Am Dienstag vorübergehend freundlicher und wärmer. MDR Verkehrsdienst A2 Richtung Berlin zwischen Allerengersleben und Alsleben Stau und Stocken plus 15 Minuten. A2 Richtung Hannover zwischen Irxleben und Alsleben Stau und Stockend plus 20 Minuten. A9 Richtung Berlin zwischen Köselitz und Kleinmarzehn Stau und Stocken plus 10 Minuten. A9 Richtung München zwischen Naumburg und Bad Klosterlausnitz stocken plus 15 Minuten. A9 Richtung München zwischen Marktschorgast und Bad Bernkimmel Grundstau mit 10 Minuten Verzögerung. A13 Richtung Berlin zwischen Großräschen und Bronco-Stau, A14 Richtung Magdeburg zwischen Kleinpößner und Leipzig-Oststau und stockend nach mehreren Unfällen. Geblitzt wird auf der A13 Richtung Berlin bei Kittlitz. Soweit der MDR-Verkehrsdienst, 14.04 Uhr.
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2: Um 16 Uhr mit Frank Thomas. Nach dem Rücktritt von Unionsfraktionschef Jens Spahn hat Kanzler Friedrich Merz eine Kabinettsumbildung angedeutet. Der CDU-Chef sprach im ZDF-Sommerinterview von einer Gelegenheit, über die Aufstellung der Bundesregierung nachzudenken. Als mögliche Kandidaten für den Fraktionsvorsitz werden Kanzleramtschef Thorsten Frey von der CDU und Innenminister Alexander Dobrindt von der CSU gehandelt. Namen wollte Merz aber nicht nennen. Er bekräftigte lediglich, dass er schon bald zusammen mit CSU-Chef Markus Söder einen Personalvorschlag machen werde. Der Iran hat mehrere Raketen in Richtung Jordanien abgefeuert. Die israelische Armee erklärte, sie haben gemeinsam mit jordanischen Streitkräften eine Rakete abgefangen, die auf die Küstenstadt Aqaba gerichtet gewesen sei. Sie liegt am Roten Meer, nur wenige Kilometer von der israelischen Grenze entfernt. Die jordanischen Streitkräfte sprachen von insgesamt 3 abgefangenen Raketen, eine 4. sei in der Wüste niedergegangen. Russland hat in der Nacht die Ukraine mit mehr als 20 Raketen angegriffen. Hauptziel war nach ukrainischen Angaben Kiew. Dort habe es einen Toten und 16 Verletzte gegeben. Die Ukraine startete in der Nacht weitere Drohnenangriffe auf russische Ölanlagen. In der Region Stavropol sollen dadurch 3 Öldepots in Brand geraten sein. Die örtlichen Behörden meldeten Evakuierungen, weil es zur Detonation explosiver Stoffe komme. Zum Auftakt des UNESCO-Welterbesitzungstags in Südkorea hat Deutschland für die Aufnahme der Waldsiedlung Zehlendorf geworben. Sie soll die Welterbestätte aus 6 Siedlungen der Berliner Moderne erweitern. Die Präsidentin der deutschen UNESCO-Kommission, Maria Böhmer, sagte, diese Siedlungen stünden für eine Idee, die heute aktueller sei denn je. Gutes Bauen müsse den Menschen dienen. Die Waldsiedlung entstand zwischen 1926 und 1931 unter dem Architekten Bruno Taut. In Spanien kämpfen hunderte Feuerwehrleute gegen einen großen Waldbrand nördlich von Madrid. Wie die Behörden in der Region Kastilien-La Mancha mitteilten, mussten mehr als 700 Menschen in Sicherheit gebracht werden. Das Feuer habe bislang 13.000 Hektar Flächen verwüstet. Bereits seit Mittwoch wütet auch bei Saragossa im Nordosten Spaniens ein großer Waldbrand. Die Regionalregierung von Aragonien erklärte, die Lage sei noch lange nicht unter Kontrolle. Das waren die Nachrichten. Das Wetter. Die Temperaturen: Brockennebel 9 Grad, stark bewölkt, Chemnitz 18, Dresden 19, Eisenach 18 Grad, Erfurt bedeckt 19 Grad, Fichtelberg leicht bewölkt 12 Grad, bedeckt in Gera 18, Görlitz 15 Grad, Leipzig stark bewölkt 21 Grad, Magdeburg wolkig 20, Meiningen bedeckt 17 Grad. Am Abend nach Südost ziehende Schauer, danach wechselnd bewölkt, teils aufgelockert, heiter, 15 bis 18 Grad, abflauender Wind. In der Nacht wechselnd bewölkt, weitgehend trocken, 13 bis 7 Grad. Morgen zum Tagesbeginn gebietsweise Sonne, später dichte Wolken mit einzelnen Schauern, 17 bis 21 Grad, zunehmender Wind. Am Dienstag vorübergehend freundlicher und wärmer. MDR-Verkehrsdienst A2 Richtung Berlin zwischen Allerengersleben und Alsleben, Stau durch einen defekten Pkw plus 15 Minuten. A2 Richtung Hannover zwischen Bornstedt und Allerengersleben, Stau und stockender Verkehr nach Unfall plus 30 Minuten. A9 Richtung München zwischen Dreußig und Eisenberg-Stocken plus 10 Minuten. A9 Richtung München zwischen Markt Czorgast und Bad Berneck-Himmel, Kronenstau mit 10 Minuten Verzögerung. Geblitzt wird auf der A13 Richtung Berlin bei Kittlitz. Und noch eine Meldung für die A4 Görlitz-Dresden zwischen Kodersdorf und Niederseifersdorf. Jetzt stockender Verkehr mit 10 Minuten Verzögerung. Soweit der MDR Verkehrsdienst, 16.04 Uhr.
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2: Um 17 Uhr mit Sophia Spyropoulos. Nach der lebensgefährlichen Verletzung eines Bahnmitarbeiters gibt es Zweifel am bislang dargestellten Tatablauf. Das teilte das Amtsgericht Karlsruhe mit. Nach der Sichtung eines Überwachungsvideos habe man deshalb einen Haftantrag der Staatsanwaltschaft für den Tatverdächtigen abgelehnt. Zudem habe der Mann entgegen den Angaben einen festen Wohnsitz, Familie und einen Job. Nach den bisherigen Ermittlungen der Staatsanwaltschaft war in dem Regionalzug eine Ticketkontrolle eskaliert. Der Verdächtige soll einen Sicherheitsmitarbeiter geschlagen und getreten haben. Während des Gerangels gab eine Tür nach und der Mitarbeiter fiel aus dem fahrenden Zug. Nach dem Rücktritt von Unionsfraktionschef Jens Spahn hat Kanzler Friedrich Merz eine Kabinettsumbildung angedeutet. Der CDU-Chef sprach im ZDF-Sommerinterview von einer Gelegenheit, über die Aufstellung der Bundesregierung nachzudenken. Als mögliche Kandidaten für den Fraktionsvorsitz werden Kanzleramtschef Thorsten Frey von der CDU und Innenminister Alexander Dobrindt von der CSU gehandelt. Namen wollte Merz aber nicht nennen. Er bekräftigte lediglich, dass er schon bald zusammen mit CSU-Chef Markus Söder einen Personalvorschlag machen werde. Der Iran hat mehrere Raketen in Richtung Jordanien abgefeuert. Die israelische Armee erklärte, sie habe gemeinsam mit den jordanischen Streitkräften eine Rakete abgefangen, die auf die Küstenstadt Aqaba gerichtet gewesen sei. Sie liegt am Roten Meer, nur wenige Kilometer von der israelischen Grenze entfernt. Das jordanische Militär sprach von insgesamt 3 abgefangenen Raketen. Eine 4. sei in der Wüste niedergegangen. In Spanien kämpfen hunderte Feuerwehrleute gegen einen großen Waldbrand nördlich von Madrid. Wie die Behörden in der Region Kastilien-La Mancha mitteilten, mussten mehr als 700 Menschen in Sicherheit gebracht werden. Das Feuer habe bislang 13.000 Hektar Fläche verwüstet. Bereits seit Mittwoch wütet auch bei Saragossa im Nordosten Spaniens ein Waldbrand, der noch nicht unter Kontrolle ist. In Thüringen nimmt illegale Müllentsorgung entlang der Landesstraßen zu. Das geht aus einer Antwort des Verkehrsministeriums auf eine Anfrage der AfD hervor. Demnach mussten im vergangenen Jahr rund 260 Tonnen Müll entfernt werden. Das waren fast ein Viertel mehr als noch 2024. Zusätzlich sammelten die Kommunen mehr als 1000 Tonnen illegal entsorgten Hausmüll und Bauschutt ein. Das waren die Nachrichten. Zum Wetter mit den aktuellen Temperaturen. Brocken bedeckt bei 8 Grad, Chemnitz stark bewölkt 18, Dresden stark bewölkt 20 Grad, Eisenach bedeckt 17, Erfurt stark bewölkt 16 Grad, Fichtelberg stark bewölkt 11, Gera bedeckt 15, Görlitz wolkig 17 Grad, Leipzig stark bewölkt 19, Magdeburg stark bewölkt 21, Meiningen wolkig bei 19 Grad. In der Nacht unterschiedlich bewölkt und überwiegend trocken, 13 bis 7 Grad. Morgen unbeständig mit Aufheiterungen im Verlauf aus Norden, dichte Wolken und einige Schauer. Windig 17 bis 21 Grad und am Dienstag vorübergehend freundlicher und etwas wärmer. Der MDR-Verkehrsdienst, A2 Richtung Hannover zwischen Erxleben und Alsleben, Stau und stockender Verkehr. Die A9 Richtung Berlin ist zwischen Köselitz und Kleinmarzehns nach Unfall gesperrt. Stau und letzte freie Abfahrt ist Coswig. A9 Richtung München zwischen Niemeck und Köselitz, Stau und stockender Verkehr. A14 Richtung Magdeburg, Vorsicht zwischen Halle-Trotha und Löbejün. Dort liegen Fahrzeugteile auf allen Fahrstreifen. Soweit der MDR-Verkehrsdienst, 17.04 Uhr.
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2: Um 18 Uhr mit Sophia Spyropoulos. Nach der lebensgefährlichen Verletzung eines Bahnmitarbeiters gibt es Zweifel am bislang dargestellten Tatablauf. Das teilte das Amtsgericht Karlsruhe mit. Nach der Sichtung eines Überwachungsvideos habe man deshalb einen Haftantrag der Staatsanwaltschaft für den Tatverdächtigen abgelehnt. Zudem gebe es keine Fluchtgefahr. Nach den bisherigen Ermittlungen der Staatsanwaltschaft war in dem Regionalzug eine Ticketkontrolle eskaliert. Der Verdächtige soll einen Sicherheitsmitarbeiter geschlagen und getreten haben. Während des Gerangels gab eine Tür nach und der Mitarbeiter fiel aus dem fahrenden Zug. Nach dem Rücktritt von Unionsfraktionschef Jens Spahn hat Kanzler Friedrich Merz eine Kabinettsumbildung angedeutet. Der CDU-Chef sprach im ZDF-Sommerinterview von einer Gelegenheit, über die Aufstellung der Bundesregierung nachzudenken. Als mögliche Kandidaten für den Fraktionsvorsitz werden Kanzleramtschef Thorsten Frey von der CDU und Innenminister Alexander Dobrindt von der CSU gehandelt. Namen wollte Merz aber nicht nennen. Er bekräftigte lediglich, dass er schon bald zusammen mit CSU-Chef Markus Söder einen Personalvorschlag machen werde. Der Iran hat mehrere Raketen in Richtung Jordanien abgefeuert. Die israelische Armee erklärte, sie habe gemeinsam mit den jordanischen Streitkräften eine Rakete abgefangen, die auf die Küstenstadt Aqaba gerichtet gewesen sei. Sie liegt am Roten Meer nahe der israelischen Grenze. Das jordanische Militär sprach von insgesamt 3 abgefangenen Raketen. Eine 4. sei in der Wüste niedergegangen. In Spanien kämpfen hunderte Feuerwehrleute gegen einen großen Waldbrand nördlich von Madrid. Wie die Behörden in der Region Kastilien-La Mancha mitteilten, mussten mehr als 700 Menschen in Sicherheit gebracht werden. Das Feuer habe bislang 13.000 Hektar Flächen verwüstet. Bereits seit Mittwoch wütet auch bei Saragossa im Nordosten Spaniens ein Waldbrand, der noch nicht unter Kontrolle ist. Der belgische Radprofi Remco Evenepoel hat die 15. Etappe der Tour de France gewonnen. Nach dem schweren Schlussanstieg zum alten Plateau de Solaison fuhr er knapp vor dem gesamtführenden Tadej Pogacar ins Ziel. Dritter wurde der Mexikaner Isaac del Toro. Florian Lipowitz kam auf Platz 5. Ein bitteres Ende nahm die Tour für den Mitfavoriten Jonas Vingegaard. Der zweimalige Gesamtsieger aus Dänemark musste nach einem schweren Sturz verletzt aufgeben. Das waren die Nachrichten. Zum Wetter mit den aktuellen Temperaturen. Auf dem Brocken bedeckter Himmel und Nebel bei 7 Grad. Chemnitz stark bewölkt 18, Dresden stark bewölkt 20. Eisenach stark bewölkt 17 Grad, Erfurt stark bewölkt 18, Fichtelberg stark bewölkt 13, Gera stark bewölkt 18 Grad, Görlitz leicht bewölkt 19, Leipzig stark bewölkt 20, Magdeburg wolkig 21, Meiningen bedeckt bei 18 Grad. In der Nacht unterschiedlich bewölkt und überwiegend trocken, 13 bis 7 Grad. Morgen unbeständig mit Aufheiterungen im Verlauf aus Norden, dichte Wolken und einige Schauer. Windig bei 17 bis 21 Grad. Am Dienstag vorübergehend freundlicher und etwas wärmer. Der MDR-Verkehrsdienst. A2 Richtung Hannover zwischen Irxleben und Alsleben, stockender Verkehr. A4 Richtung Frankfurt zwischen Hohenstein-Ernsthal und Glauchau-Ost steht ein defekter LKW auf der rechten Spur im Baustellenbereich. A4 Richtung Frankfurt zwischen Apolda und Weimar Behinderungen nach einem Unfall. A9 Richtung München zwischen Niemeck und Köselitz stockender Verkehr. Soweit der MDR-Verkehrsdienst, 18.04 Uhr.
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3: Herzlich willkommen. Heute wollen wir Johann Sebastian Bach in Weimar mal ganz privat auf den Zahn fühlen und mutmaßen, wie seine familiäre Situation so war und welche Kontakte er zu Musikerfreunden außerhalb des Hofes gepflegt hat.

0: Instrumentalmusik von Georg Philipp Telemann, der uns hier gleich als Kollege und Freund von Johann Sebastian Bach noch näher beschäftigen wird. Erstmal werden wir aber ganz privat und begeben uns in das Haus der Familie Bach in Weimar. Michael, wo hat der eigentlich gewohnt?
1: Lieber Bernhard, ja. Also wenn du ihm einen Brief hättest schreiben wollen, ich weiß nicht, ob die Hausnummer damals schon galt, vermutlich nicht, aber es ist tatsächlich Markt 16. Mhm. Markt 16, ein Haus, nicht, sagen wir mal, ganz zentral am Marktplatz, aber so leicht in Richtung heute Musikhochschule beziehungsweise Anna-Meyer-Bibliothek. Da steht die Mauer noch, die Kellergewölbe sind auch da, das eigentliche Haus fehlt nur. Und es ist ein Haus, das dadurch relativ nah am Roten Schloss war, eigentlich vis-à-vis. Und das eigentliche Weimarer Schloss ist auch nur, einen größeren Steinwurf entfernt, sagen wir mal 200 Meter. Und man kann außerdem noch sagen, es ist ein Haus, das fest in Musikerhand war. Wir wissen, dass dieses Haus bis zum Jahr 1705 der großartige Geiger Johann Paul von Westhoff besessen hat. Aha. Der ist gestorben in dem Jahr und dann hat es ein anderes Mitglied der Hofkapelle gekauft. Adam Immanuel Weldisch, der Prinzenerzieher und Diskantist der Hofkapelle, den wir einfach dadurch auch kennen, dass er ja dann bei einem Kind von Bach, bei Karl Philipp Emanuel Pate gestanden hat und umgekehrt Bach bei ihm. Und ja, da ist Bach eingezogen. Also Bach hat dort zur Miete gewohnt im Haus seines Kapellkollegen. Und wir haben da so eine schöne Erwähnung, ich glaube es ist das Jahr 1708 oder 1709. Da ist so eine Liste der Bewohner von Freihäusern, also die praktisch bestimmte Steuerbefreiung hatten. Und da heißt es eben in dem Haus, das dem Weldisch gehört, wohnt Weldisch neben seiner Familie und zwei Mägden und außerdem der Organist Johann Sebastian Bach nebst seiner Liebsten und ihrer Schwester. Ja, das muss man sich auch immer klar machen. Die Maria Barbara hatte ja eine Schwester, die unverheiratet war, die bei den Bachs gelebt hat, bis nach Leipzig mitgegangen ist und dann, glaube ich, 1728 oder 29 gestorben ist. Das war sozusagen die Zugehfrau zu Hause bei den Bachs, die wahrscheinlich der Maria Barbara eine ganze Menge Arbeit abgenommen hat, gerade was jetzt auch die mehr und mehr entstehende kleine Familie betrifft. Und dann ist es ja so, der Weldisch verlässt ja 1713 Weimar und geht nach Weißenfels. Und da verkaufte auch das Haus, das kauft dann ein gewisser Oberhofmeister von Benkendorf, allerdings ganz explizit zu diesem Zeitpunkt auch zur Verwendung durch den Prinzen Johann Ernst IV., also den Neffen von Wilhelm Ernst, dem regierenden Herzog. Und Johann Ernst ist ja dann schon 1715 gestorben, also bis 1713 in Musikerbesitz. Und wir gehen aber auch davon aus, dass Bach bis zuletzt, also bis 1717, da drin gewohnt hat.
0: Also es muss ja dann auch ein bisschen Platz gehabt haben, dieses Haus, wenn neben dem Herrn Weldisch und seiner Familie auch noch Platz war für eine kleine oder beziehungsweise wachsende Familie. Mhm. Hat man irgendwie Vorstellung, wie groß dieses Haus war? Da, das ist, glaube ich, neben dem Hotel Elefant.
1: Kann genau, das sein, ne? Jetzt das also nochmal ein guter Hinweis. Also wenn man es heute sieht, es ist auch eine Tafel dran an dieser Mauer. Da steht einfach auch nicht nur dran, dass Bach gewohnt hat da, sondern eben auch welche Kinder da zur Welt gekommen sind. Die Kellergewölbe sind da, aber frag mich jetzt nicht nach der Quadratmetergröße. Es ist jetzt nicht wahnsinnig groß, aber es wird mehretagig gewesen sein. Und ich glaube nicht, dass Bach dort in beengten Verhältnissen gewohnt hat.
0: Aber das Haus gekauft, interessanterweise 1713, hat er nicht. Vielleicht hat er sich gedacht, ich bleibe doch nicht ewig in Weimar. Oder es hat auch finanzielle Gründe gehabt, kann ja auch sein. Oder wir wissen es nicht. Ja. Kann ja auch sein, dass das irgendwie unter der Hand weitergegeben wurde.
1: Vielleicht war es ja auch wirklich ein Angebot, wenn da dieser Kauf vorgenommen wurde, im Grunde genommen im Namen des Prinzen, dann zu sagen, der ist ja dieser Musikbegeisterte und der Bruder von Ernst August. Und die beiden sind ja ohnehin, würde ich mal sagen, näher an Bach als Wilhelm Ernst, der regierende Herzog. Und vielleicht hat das ja dann auch bedeutet, hey, komm, wir sichern uns dieses Haus und den Bach, unseren Spezi, den lassen wir da drin weiter wohnen, Klammer auf, und zwar mietfrei, Klammer zu. Kann ich jetzt nicht belegen, aber wer weiß, was da passiert ist.
0: Gut, da werden wir wahrscheinlich auch nie dahinter kommen so richtig, aber du hast schon erwähnt, die wachsende Familie, jetzt wollen wir mal ganz konkret wissen, welche Kinder von Bach wurden denn in Weimar geboren?
1: Lieber Bernhard, 6 an der Zahl. Müssen uns ja nochmal vergegenwärtigen. Bach hat 1707 im Herbst die Maria Barbara, geborene Lämmerhirt, geheiratet. Und da kommt ein Jahr nach der Hochzeit das erste Kind zur Welt, Katharina Dorothea in Weimar. Dann 2 Jahre später, 1710, Wilhelm Friedemann. Die sind beide auch alt geworden. Dann folgen 1713 im Februar die Zwillinge Maria Sophia und Johann Christoph. Die sind beide bei der Geburt, beziehungsweise die Tochter, glaube ich, 2 Tage später gestorben. Dann kommt 1714, wieder ein Jahr später, Karl Philipp Emanuel. Und als letztes in Weimar geborenes Kind im Jahr 1715 Gottfried Bernhard Bach. Das ist der, der dann später Organist in Sangerhausen wird.
0: Der Missratene, wie es der so Missratene, hieß.
1: Genau.
0: Mit dem Vornamen, da bin ich hadere ich so ein bisschen mit. Aber interessant ist ja nicht nur diese Geburt, sondern auch, wer da die Patenschaften übernommen hat. Das ist ja immer so ein Indikator irgendwie, wie die Eltern vernetzt sind. So.
1: Du sagst es, mein lieber Bernhard, denn ich finde wirklich, man sieht hier, wie der Bach im Laufe der Zeit auch immer mehr in Weimar ankommt. Also das erste Kind, die Katharina Dorothea, da ist Bach wirklich noch relativ frisch in Weimar. Das sind die drei Paten. Noch der Oberpfarrer in Mühlhausen, Almar, für den Bach ja aus der Tiefen komponiert hat. Außerdem Martha Katharina Lämmerhirt, das ist die Witwe von Bachs Onkel Tobias Lämmerhirt. Derjenige, der eben Ratsherr in Erfurt war, wo Bach so üppig im Testament bedacht worden war. Und die dritte Patin ist Dorothea Bach. Das ist schlichtweg die Frau von Bachs großen Bruder Johann Christoph Bach, dem Ortrufer Organisten. Also das sind sozusagen noch keine Weimarer Paten, obwohl das Kind schon in Weimar zur Welt kommt. Bei Wilhelm Friedemann, knapp zwei Jahre später, sieht es schon anders aus. Da ist der erste Pate Wilhelm Ferdinand Baron von Lünker, ein Kammerjunker am Weimarer Hof. Also das ist schon, sagen wir mal, Weimarer Hofadel. Von dem hat der Wilhelm Friedemann übrigens den Wilhelm. Dann die nächste Patin in dem Fall ist Anna Dorothea Hagedorn. Das ist die Tochter des Mühlhäuser Oberpfarrers Alma. Also da merkt man, die Beziehung nach Mühlhausen wird gehalten. Und zu den Almas scheinen die besonders intensiv gewesen zu sein. Das ist übrigens mal wirklich ein Forschungsprojekt. Und der dritte Pate, Dr. Friedemann Meckbach. Das ist der Sohn des Mühlhäuser Bürgermeisters Konrad Meckbach.
0: Guter Kantate Freund 100, von uns.
1: Kantate 150, na, mit dem Akrostischon. Also hier merkt man, hier kommt so ein bisschen jetzt Weimar rein. Ja. Dann kommen die beiden Zwillinge. Nottaufe, da musste natürlich alles ganz schnell gehen. Also für die Maria Sophia haben wir Paten, weil sie eben älter als einen Tag wurde. Hingegen Johann Christoph gibt es keine Paten, aber bei Maria Sophia ist es einerseits der Amtsschreiber in Suhl, Samuel Heinze, der vorher Stadtorganist in Weimar gewesen war. Dann eine Margarete Hoffmann, das ist die Frau des Suhler Gewehrhändlers Johann Christoph Hoffmann. Ja, also ich weiß nicht, wie Bach mit Gewehrhändlern aus Suhl in Verbindung kam. Ja, und der dritte Pate ist Georg Theodor Reinecchius, das ist der Stadtkantor in Weimar. Hier sind aber wirklich mal besondere Bedingungen, weil Nottaufe.
0: Dann das kann ja auch, wenn ich mal kurz unterbrechen darf, sein, dass dieser Gewehrhändler zufällig gerade am Ort war. So wie das ja bei Johann Sebastian Bachs Taufe auch war, dass dieser Sebastian Koch, der dann Taufpate bei Bach war, eben gerade in Eisenach zu Gast war. Also das wäre eine mögliche Erklärung, denn es musste ja sehr, sehr schnell gehen. Ja. Ein Tag nach der Geburt war die Taufe. Aber mach mal weiter.
1: Dann Karl Philipp Emanuel Bach, erster Pate Adam Immanuel Wellnisch, der besagte Vermieter von Bach. Pagenhofmeister inzwischen und Kammermusikus am Weißenfelser Hof. Ja, und von dem kommt natürlich das Immanuel. Ja, der zweite Pate, Georg Philipp, da kommt der Philipp her, Telemann, der Frankfurter Kapellmeister, ehemals Eisenacher Kapellmeister. Auf Telemann werden wir noch zu sprechen kommen.
0: Ja.
1: Und dritte Pate oder vielmehr Patin, eine gewisse Katharina Dorothea Altmann. Das ist die Frau des fürstlich-schwarzburgischen Kämmerers Christian Friedrich Altmann zu Arnstadt. Also das ist sozusagen noch ein bisschen Arnstadt-Connection. Und dann, ein Jahr später, Johann Gottfried Bernhard Bach, wieder drei Paten. Und hier ist jetzt interessanterweise also überhaupt nichts mit dem Weimarer Hof in Verbindung mehr. Der erste Pate ist ein gewisser Johann Andreas Scharnert, gräflicher Registrator in Ortruf. Mhm. Alter Bekannter aus Ortruf, keine Ahnung. Zweite, Johann Bernhard Bach, Kammermusikus am Eisenacher Hof, sowie Hof- und Stadtorganist in Eisenach. Das ist ein Enkel eines Bruders von Bachs Großvater. Und dann dritte Pate, wieder eine Frau, Sophia Dorothea Emmerling. Das ist die Ehefrau des fürstlich-schwarzburgischen Mundkochs Johann Christoph Emmerling zu Arnstadt. Also man merkt, es sind dann doch wieder diese Verbindung zu den anderen Bachstädten, die da wahrscheinlich aufrechterhalten werden. Mhm. Und wenn ich jetzt am Anfang gesagt habe, man merkt beim ersten Kind, dass Bach noch nicht so richtig angekommen ist in Weimar, merkt man vielleicht auch hinten raus eine gewisse Entfremdung vom Weimarer Hof? Also das ist ein bisschen eigenartig. Aber auf keinen Fall ist es so, dass es jetzt einfach stur nur engste Verwandtschaft ist oder nur Musiker, sondern oft ist einfach auch noch ein Jurist dabei oder irgendjemand, der eine Connection in Richtung Hof hat.
0: Also gute Mischung, ne?
1: Ja.
0: Die zeigt, dass Bach offenbar doch einen weiten Bekannten- und Verwandtenkreis hatte. Kommen wir doch mal näher zu dem berühmtesten aller Taufpaten der Bach-Familie, also Georg Philipp Telemann. Wie darf man sich das Verhältnis dieser beiden Schwergewichte des deutschen Barocks denn so vorstellen? Wissen wir, wann die sich das erste Mal gesehen haben, wie sie sich kennengelernt haben?
1: Also wir wissen es nicht ganz genau, wir können es uns erschließen. Also Georg Philipp Telemann, geboren in Magdeburg, studiert ja erstmal in Leipzig, dann ist er kurze Zeit in Sorau Kapellmeister und dann wird er für so zweieinhalb Jahre oder knapp drei Jahre Thüringer, weil er ja Kapellmeister am Eisenacher Hof wird. Ja. Und zwar passiert das so Ende 1708, Anfang 1709. So, ab da ist Telemann in Thüringen und zwar im Nachbarhof, wenn man so will. Ja. Also die Eisenacher und die Weimarer Herzöge, da gibt es ja engste verwandtschaftliche Beziehungen und da gibt es auch, glaube ich, viele Begegnungen der Häuser miteinander. Telemann geht ja dann 1712 nach Frankfurt und wird Kapellmeister dort. Aber es ist jetzt wiederum der Forkel, der erste Bach-Biograf, dem Karl Philipp Emanuel Bach in den 1770er Jahren berichtet, Bach habe den Telemann sehr geschätzt, speziell seine Instrumentalsachen. Und gerade in jungen Jahren, also in der Weimarer Zeit, seien sie sehr oft beieinander gewesen. Und ich glaube, das hängt einfach wirklich damit zusammen, dass es diese territoriale Nähe von Eisenach und Weimar gibt. Dass auch jetzt mal jenseits der Reisen der Höfe selber natürlich auch der Telemann einer ist, der offenbar immer auf Achse war. Und ich gehe mal fest davon aus, dass der häufiger in Weimar zu Gast war, aber der Bach seinerseits vielleicht auch häufiger in Eisenach. Ich meine, dort sitzt einfach auch die halbe Verwandtschaft. Und insofern ist diese Bemerkung von dem Karl Philipp Emanuel Bach in Richtung Forkel, in jungen Jahren seien sie viel beieinander gewesen, unbedingt auf diese Zeit 1709, 1710, 11, 12 zu datieren. Ob da 1714, als er dann Pate bei Karl Philipp Emanuel Bach stand, wir wirklich davon ausgehen können, dass er vor Ort war, da eher Fragezeichen. Das sieht meines Erachtens eher nicht so aus.
0: Das geben die Quellen auch nicht her in den Taufbüchern. Nee. Ne?
1: Manchmal steht wirklich explizit drin, dass irgendwie eine Person den eigentlichen Paten vertreten hat, wo dann klar ist, okay, der war nicht da. Also hier bleibt ein Interpretationsspielraum. Aber es gibt überhaupt keinen Zweifel daran, dass die sich einfach wirklich häufiger begegnet sind und häufiger auch miteinander musiziert haben. Und ich meine, was werden denn die Gesprächsthemen sein, wenn man da beieinander hockt? Also vielleicht ein bisschen das Wetter, aber es wird doch vor allem um musikalische Erfahrungen, um Klatsch und Ratsch und so weiter
0: gehen. Wo ist eine Stelle frei, nicht? Das ist vielleicht auch ganz interessant. Und Telemann wird ja vielleicht einer der ersten gewesen sein, der Bach von Leipzig erzählt hat. Denn der hatte ja nun wirklich Erfahrung mit dieser Stadt.
1: Ja, stimmt.
0: Ich weiß nicht, ob Bach interessiert hat in der Zeit.
1: Absolut. Und vor allem war ja nur Telemann wirklich hier in Leipzig ein Player. Ja, der hat die Praxis mit den Collegia Musica in den Kaffeehäusern, glaube ich, maßgeblich vorangetrieben. Der hat hier im Opernhaus auch noch von Eisenach und Frankfurt aus so eine Art Kapellmeister gespielt oder mindestens eben die Opernpartituren geliefert. Der wusste, was hier abging. Wobei man trotzdem sagen muss, es gab zwei Leute in der Weimarer Hofkapelle, die ganz exzellente Kenner der Thomasschule waren. Dieser besagte Adam Immanuel Weldisch war Thomaner unter Schelle gewesen, sogar zeitweise Chorpräfekt. Und der zweite ist ein gewisser Johann Döbernitz, das war der Hofkantor, der war auch Thomaner gewesen. Also tatsächlich, wenn es jetzt darum ging, schon mal ein bisschen zu erzählen, was so an der Thomasschule abgeht, da waren die beiden die heißesten Kandidaten.
0: Gibt es denn Spuren, dass Bach sich ganz konkret für Telemann Musik interessiert hat?
1: Ja, gibt's. Also die sichtbarste Spur ist diejenige, dass in Dresden überliefert ist, in Bachs Abschrift ein Violinkonzert von Telemann, also für zwei Violinen in G-Dur, für die Experten TWV 52 Doppelpunkt G2. Ja, wir haben am Anfang dieser Sendung das schon gehört.
0: Ja,
1: ein wunderbares Stück. Das hat sich Bach abgeschrieben, offenbar so 1708, 1709, also früher Weimarer Zeit. Vielleicht war das so eine Art Erstkontakt mindestens mit Telemanns Konzertmusik. Wobei auf der anderen Seite, ich glaube, diese Musik war einfach in Thüringen sehr, sehr präsent. Also wir haben ja zum Beispiel in einer dieser Klavieranthologien von Bachs Bruder Johann Christoph Bach zum Beispiel eine Cembalo-Bearbeitung einer großen Streicherouvertüre von Telemann. Also die Musik Telemanns ist um 1710 in Thüringen sehr präsent.
0: Also kann man fast davon ausgehen, dass dieser Fund einer Bach-Handschrift eines Telemann-Konzerts auch nur die Spitze des Eisbergs ist, die eben zufällig überliefert ist und dass das ganz normal war, dass man da Musikalien ausgetauscht hat. Interessant ist ja, dass Bach in Weimar schon zumindest eine Kantate mit einem Text von Erdmann Neumeister vertont hat, die Telemann kurz vorher vermutlich in Frankfurt auch vertont hat. Nun ist Erdmann Neumeister viel vertont worden, aber ich frage natürlich, ist das jetzt Zufall oder gibt es da vielleicht irgendwie Gespräche, die gelaufen sind? Erzähl mal ein bisschen. Nun kommt der Heidenheiland, ist das.
1: Ja, genau. Also das ist ein komplexes Thema. Also wir kennen ja von Bach die wunderbare Weimarer Kantate, erster Advent, nun kommt der Heidenheiland, auf den Text von Neumeister und zwar aus dem sogenannten französischen Jahrgang, den Neumeister explizit nicht für Bach, sondern für Georg Philipp Telemann gedichtet hat. Die Telemann-Forschung ging lange Zeit davon aus, dass Telemann diesen Jahrgang auch beginnt am ersten Advent 1714 und das eben dann ein Jahr lang durchzieht. In Frankfurt, und der Telemann, der war ja immer sehr geschickt gewesen darin, im Grunde genommen die Dinge doppelt zu verwerten. Das ist dann auch komponiert, damit zugleich noch in Eisenach aufgeführt werden kann. Also Telemann war ein geschickter Geschäftsmann.
0: Schlitzohr.
1: Jetzt hat aber ein bedeutender Telemann-Forscher, Marc Roderich Pfau, vor ein paar Jahren den frühesten Textdruck dieses französischen Jahrgangs identifiziert und bringt gute Argumente, dass das bei Telemann doch alles ein Jahr früher gewesen ist. Also sprich vom ersten Advent 1730 bis eben dann Kirchenjahr Ende 1714 durchgezogen hat und dann wäre Bachs Vertonung praktisch ein Jahr später entstanden. Dann könnte er sie theoretisch auch allein durch das Textbuch kennengelernt haben. Vorher ist man davon ausgegangen, wenn es wirklich gleichzeitig 1. Advent 1714 Bachs Kantate in Weimar aufgeführt worden wäre, diejenige von Telemann in Frankfurt bzw. Eisenach, dann hätte man wirklich eigentlich zwingend sagen müssen, da hat Telemann dem Bach direkt den Text geliefert und die beiden haben sich gewissermaßen eine Art Battle geliefert. Ich glaube, da muss man jetzt ein bisschen vorsichtig sein. Und dennoch, wenn die beiden schon so aufeinander gehockt haben und in so engem Austausch waren, über was redet man denn? Ja, vorhin habe ich gesagt, Klatsch und Ratsch, kompositorische Erfahrung, aber ich kann mir sehr gut vorstellen, zwei Komponisten, die eben auch Kantaten komponieren, die sind immer auf der Suche nach guten Texten und natürlich ist der Bach neugierig, wie das bei Telemann so läuft, der praktisch den Champions League-Dichter an seiner Seite hat, Erdmann Neumeister, dass da irgendwie man auch mal darüber spricht und dass Telemann dann eben auch mal sagt, pass auf hier, das sind echt gute Texte, kann man toll was draus machen, ich gebe dir mal ein paar davon oder wie auch immer. Ja. Aber schön ist eben auf diese Weise, wir haben zumindest aus dieser Weimarer Zeit eine Kantate, wo Telemann praktisch zeitgleich oder nahezu zeitgleich eben das auch vertont hat. Und da kann man natürlich jetzt mal sehr schön nebeneinander halten, was den beiden Komponisten da so auf ihrer Werkbank einfällt, wie sie diesen Neumeister eben in Musik setzen. Es hat ja tatsächlich Bach dann später auch noch weitere Texte aus diesem französischen Jahrgang vertont. Das ist dann aber Leipziger Zeit. Also das ist dann schon deutlich weiter zeitlich entfernt von der eigentlichen Entstehung der Texte.
0: Das ist zum Beispiel ein Ungefärbt Gemüte und Gottlob, nun geht das Jahr zu Ende. Auch noch Wer mich liebet, also drei Kantaten mindestens. Und ich will das gerne aufnehmen, was du vorschlägst, dass wir für Nun kommt der Heidenheiland mal einen direkten Vergleich machen. Und zwar denke ich, ist es sinnvoll, diese sehr bewusste Stelle zu nehmen. Siehe, stehe vor der Tür und klopfe an. Das haben wir damals in unserem Podcast Nummer 1, ja, unvergesslich, mein Gott, ist das lange her, schön gefeiert.
1: Dezember 2020.
0: Genau, wie Johann Sebastian Bach das zum Ausdruck bringt. Und ich denke, wir spielen das zur Erinnerung mal als erstes an.
1: Übrigens, die frühesten Jesusworte, die wir von Bach vertont haben. Krass, oder? Und wirklich toll gemacht.

0: Also hier hört man das Klopfen nun wirklich ganz
1: deutlich.
0: Ja, selbst wenn du das singst, hören wir das. Unglaublich plastisch vertont und umgesetzt. Das bleibt hängen. Aber
1: es kann eigentlich gar nicht anders gehen, wenn man sich einmal rein verliebt hat.
0: Ja, aber eben mutmaßlich, jetzt sage ich mal, ein Jahr vorher hat das Georg Philipp Telemann irgendwie anders, aber dann doch genauso genial gemacht, finde ich. Und wir hören die Stelle jetzt bei ihm.

0: Telemann bettet das also hier ein in ein ziemliches wildes Cello-Solo, was man wie auch immer deuten kann, ja. Aber es wird auch geklopft.
1: Da hat man den Eindruck, in dem Cello-Solo wird erstmal die Tür zusammengenagelt, damit nachher Jesus einklopfen kann, oder?
0: Also, aber du würdest auch sagen, in jedem Fall auch
1: nein,
0: sehr
1: toll, original. Also ja. Nochmal, also Telemann ist ja ein begnadeter Textdeklamator. Mhm. Egal, wo er seine Texte unter die Noten schreibt, es ist immer ganz idiomatisch, ist oft sehr, sehr bildhaft und so auch hier. Was ich ein bisschen erstaunlich finde, ehrlich gesagt, ist die Idee, die Bach hatte. Nun kommt der Heiden Heiland, also den Luther-Choral, in das Gewand einer französischen Ouvertüre zu gleiten. Da hätte ich ja nur erwartet, dass es vielleicht auch was dem Telemann eingefallen ist. Zumal bei einem Jahrgang, der den Beinamen der französische Jahrgang hat. Aber tatsächlich, das ist nicht der Fall. Das geht mit einem sehr bewegten Instrumentalritornell los, so ein bisschen Concerto-Stil, also eher italienisch als französisch. Und dann gibt's so eine kleine Überleitung und bums kommt der Choral und fertig.
0: Ach, das hören wir uns auch mal an.

0: Ja, so legt Mr. Ouvertüre, wie ich ihn sonst gerne nenne, Telemann, diesen Choral aus, also ohne Ouvertüre.
1: Ja, Machen wir nochmal, würde ich sagen, wie sagt der Engländer so schön, the icing on the cake, also das i-Tüpfelchen geboten.
0: Oder der Sachse sagt, eine Schippe draufgelegt. So, es meint das Gleiche. Wie hat sich denn das später weiterentwickelt? Wissen wir das, die Freundschaft zwischen Bach und Telemann? Ich habe immer den Eindruck, es ist ganz gut, dass die nicht in einer Stadt gelebt haben.
1: Ja, ich glaube, wenn die in einer Stadt gelebt hätten, dann wären die Komplexe, die Bach eh schon gehabt haben mag, noch viel stärker ausgeprägt gewesen, weil Telemann einfach, das ist ein bisschen wie Hase und Igel, ne? Der ist irgendwie immer schon da, ist ja einfach ein begnadeter Diplomat und wickelt praktisch Förderer Obrigkeiten um seinen Finger, unglaublich. Es ist ein bisschen schwierig, das zu bewerten, weil wir tatsächlich keine richtigen Belege mehr dann so in den 20er, 30er, 40er Jahren für Besucher haben. Bach scheint schon weiterhin, also die Musik von Telemann, rezipiert zu haben. Es gibt Hinweise, dass Bach in Leipzig das Selige Erwägen von Telemann aufgeführt hat. Er wird ja irgendwie Zugang auch zu diesen Progespassionsvertonungen gehabt haben. Mindestens die von Händel hat er gekannt. Mhm. Ich gehe aber auch davon aus, dass er die von Telemann irgendwann mal gehört hat. Ich könnte mir vorstellen, dass eine echte Probe für diese Beziehung gewesen ist das Jahr 1717. Bach hofft ja da irgendwie der Kapellmeister in Weimar zu werden, nachdem der alte Drese gestorben ist. Der Herzog tut nichts dergleichen, aber er bzw. auch Ernst August, die liebäugeln mit Telemann und wollen ihn zu so einer Art gesamternestinischen Kapellmeister machen. Und da kann ich mir schon vorstellen, dass das dem Bach sehr wehgetan hat, dass ihm da jetzt auch wieder der Telemann reinfuscht. Wie sehr jetzt diese Belastungsprobe war, weiß ich nicht. Ich meine, am Ende muss man ja sagen, dass der Telemann seine Rolle als Pate von Karl Philipp Emanuel Bach wirklich vorbildlich nachgekommen ist. Er hat ja durchaus, das kann man zeigen, die Weichen gestellt, dass Karl Philipp Emanuel dann sein Nachfolger in Hamburg werden konnte und hat ja auch diesen wunderbaren gereimten Nachruf auf Bach geschrieben, also so eine Art von Herzen kommende Würdigung, wo er als einziger der Komponisten auch mal klipp und klar sagt, dass er sich vorstellen könnte, dass die Musik Bachs noch bis in alle Ewigkeiten die Menschen begeistern wird, namentlich das Orgelschlagen. Also da hat ihn allerdings also wirklich wieder reduziert auf den Tastenkomponisten. Naja, also bisschen unklar. Ich glaube schon, dass am Ende der Bach immer auch mit ein bisschen Neid auf die Karriere Telemanns geblickt hat und auch auf die Öffentlichkeit, die er erfahren hat und vielleicht auch wusste, dass ihm selber da in Sachen Musikdiplomatie und Netzwerk dann doch etwas fehlt, was Telemann hatte. Das hat allerdings dann Bach, würde ich mal sagen, in Sachen Komposition nochmal obendrauf gelegt. Und das ist jetzt für die Nachwelt auch nicht die schlechteste Lösung, oder?
0: Nein, überhaupt nicht. Ich meine, indirekt begegnen die sich ja auch so, dass Bachs Bewerbung in Hamburg letztlich gescheitert ist, 1720.
1: Ja, stimmt.
0: Ja, dann wäre er noch vor Telemann sogar dort gewesen. Und ich finde ja auch immer interessant die These, dass 1723, also als es darum ging, die Leipziger Kantonstelle neu zu besetzen, Telemann ja der Favorit war und vielleicht auf dem Rückweg von seiner Vorstellung dort über Köthen gefahren sein könnte und dem Bach überhaupt erstmal klargemacht hat, was da in Leipzig los ist und ihm vielleicht auch gesagt hat, du, ich habe übrigens überhaupt keine Lust, mich da zu bewerben. Ich bleibe in meinem schönen Hamburg, ich brauche mehr Geld, sag's keinem weiter, aber vielleicht für dich was. Ja, du zuckst mit den Schultern, mit Recht, denn das können wir nicht belegen, aber ich finde diese These einfach sehr sympathisch.
1: Dann wäre ich dem Telemann auch nochmal dankbar, dass er den Bach für Leipzig sensibilisiert hat.
0: Sonst wärst du jetzt Intendant des Telemann-Festes.
1: Ja.
0: Kommen wir doch mal auf weitere Musikerbekanntschaften, die es noch gegeben haben könnte in dieser Weimarer Zeit von Johann Sebastian Bach neben Telemann. Wer spielt da noch eine Rolle?
1: Naja, vor Ort gibt es natürlich erstmal neben der Hofkapelle auch noch ein paar andere bedeutsame Musiker. Wir haben schon hin und wieder erwähnt Johann Gottfried Walter, den Stadtorganisten, der direkt vis-à-vis der Stadtkirche, Peter und Paul, heute Herderkirche, seine Wohnung hatte. Dort wird der Bach auch ein- und ausgegangen sein. Da war ein ganz enger Austausch da. Wir haben aber, was jetzt durchreisende Musiker betrifft, auch einige interessante Hinweise. Es ist auch 1708 oder 1709, wo wir den Beleg haben, dass ein gewisser Johann Georg Piesendl, der damals sich zum Studieren in Leipzig rüstet, in Weimar vorbeikommt. Und wir haben auch die starke Vermutung, dass dieses besagte Violinkonzert von Telemann, was sich Bach in Weimar abschreibt, möglicherweise über Piesendl nach Dresden gekommen ist. Das ist nämlich heute in der Sächsischen Landesbibliothek als Teil der Musikaliensammlung des Dresdner Hofs. Also mit Piesendl muss Bach irgendwie schon bei Zeiten einen sehr, sehr engen Kontakt gehabt haben. Ich meine, dieser Kontakt in Richtung Dresden, der ja dann darin mündet, dass 1717, als dieser Wettstreit mit Marchand zustande kommt, dass die da nur ausgerechnet den Bach gefragt haben, das muss ja auch eine Vorgeschichte haben. Ja. Also da gibt's wirklich Beziehungen. Übrigens ist da auch in Richtung Dresdner Hofmusiker eine interessante Begebenheit. In Buttelstedt, also einem kleinen Städtchen bei Weimar, kam es im Oktober 1714 zu einem Zwischenfall, der an einer entlegenen Stelle im Hauptstaatsarchiv in Weimar dokumentiert ist. Und zwar haben dort mindestens 3 Musiker der Hofkapelle zu Dresden, die auf Durchreise waren, ihren Koffer verloren. Komm, und landeten dann deswegen aus der Not heraus irgendwie in Weimar. Und zwar waren die, ich glaube, auf der Rückreise vom Pariser Hof, was total spannend ist. Also wer weiß, was an Noten in diesen Koffern war. Und das war immerhin der Hofkapellmeister Schmidt, es war Piesendl und es war der Kammermusikus Petzold. Und jetzt stellen wir uns da vor, die sitzen da auf dem Trocknen, kommen dann in Weimar an. Vielleicht gab es da auch eine nette Nacht mit Bach, wo man irgendwie durcherzählt hat, durchmusiziert hat. Dokumentiert ist das am 15. Oktober 1714. Also sie haben ihren Koffer bei Buttelstedt verloren. Könnte man einen Schlager draus machen, oder?
0: Das ist wunderbar. Michael, ich muss immer wieder sagen, diese Geschichten, die du hier auftischst.
1: Habe ich noch nicht publiziert. Aber
0: der verlorene Koffer. Ja. Was war drin?
1: Ja.
0: Also da wird ja nicht nur ein schöner Rock drin gewesen sein, sondern...
1: Die Daphne von Schütz wird nicht drin gewesen sein. Aber
0: garantiert nicht. Aber vielleicht frische Noten aus Paris, die interessant sind für die Dresdner Hofkapelle.
1: Ja.
0: Toll, ja, diese Musiker, ja. Nur die Kunst im Kopf.
1: Ich werde das mal an Christoph Hein, den wunderbaren Schriftsteller, geben, der macht bestimmt eine schöne Geschichte draus.
0: Ja, sehr gute Idee. Vielleicht abschließend zu diesem Thema Netzwerk Bach in Weimar. Welchen Status hatte denn Bach in dieser Zeit im Stadtleben von Weimar? Immerhin war er 10 Jahre fast dort.
1: Ja, also ich denke, bei Hof hat er ganz klar seinen Status und Rangfolge spielt da ja ohnehin immer eine ganz große Rolle. Und da ist er zu Beginn der Weimarer Zeit, würde ich mal sagen, so im mittleren Gefüge. Aber dadurch, dass er dann irgendwann eben der Konzertmeister ist, ist er direkt hinter den Kapellmeistern eigentlich die wichtigste Person der Hofkapelle und auch in der Rangfolge des Hofes, würde ich jetzt mal sagen, in der oberen Tabellenhälfte. Im städtischen Gefüge, das kann ich nicht so richtig bewerten. Also er war da halt einfach eine Gestalt bei Hof, wo man wahrscheinlich wusste, das ist einfach der virtuoseste Spieler in Town auf der Orgel. Auf der anderen Seite muss man sagen, auch der Johann Gottfried Walther wird nicht ganz schlecht gewesen sein. Also da muss man auch letztlich sagen, also wenn eine 5000 Einwohnerstadt in dieser Zeit diese beiden Organisten Schwergewichte vorweisen konnte, also eine höhere Dichte und eine höhere Qualität, musste man wahrscheinlich in Deutschland lange, lange, lange suchen. Ansonsten, also kann es auch sein, dass er vielleicht für Teile der Bevölkerung relativ unauffällig gewesen ist, weil doch das meiste hinter den Mauern des Hofes stattgefunden hat.
0: Und jetzt hören wir zum Abschluss dieses Konzert von Telemann, das Bach abgeschrieben hat. Ein Konzert für 2 Violinstreicher und Basso Continuo von Telemann im Werkverzeichnis, wie schon erwähnt, 52 G2. Es spielen Florian Deuter und Reinhard Göbel mit dem Ensemble Musica Antiqua Köln.

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1: Um 19 Uhr mit Sophia Spyropoulos. Die Union will die Nachfolge des zurückgetretenen Fraktionschefs Jens Spahn zügig regeln. Über das konkrete Vorgehen will das CDU-Präsidium morgen Vormittag beraten. Auch der Vorstand der Unionsfraktion wird dann tagen. Als aussichtsreichster Kandidat für den Fraktionsvorsitz gilt Kanzleramtschef Thorsten Frey. Bundeskanzler Friedrich Merz wollte sich im ZDF-Sommerinterview noch nicht zu Personalspekulationen äußern. Er sprach aber von einer Gelegenheit, über die Aufstellung der Bundesregierung nachzudenken. Nach der lebensgefährlichen Verletzung eines Bahnmitarbeiters gibt es Zweifel am bislang dargestellten Tatablauf. Das teilte das Amtsgericht Karlsruhe mit. Nach der Sichtung eines Überwachungsvideos habe man deshalb einen Haftantrag der Staatsanwaltschaft für den Tatverdächtigen abgelehnt. Zudem bestehe keine Fluchtgefahr. Nach den bisherigen Ermittlungen der Staatsanwaltschaft war in dem Regionalzug eine Ticketkontrolle eskaliert. Der Verdächtige soll einen Sicherheitsmitarbeiter geschlagen und getreten haben. Während des Gerangels gab eine Tür nach und der Mitarbeiter fiel aus dem fahrenden Zug. Der Iran hat mehrere Raketen in Richtung Jordanien abgefeuert. Die israelische Armee erklärte, sie habe gemeinsam mit den jordanischen Streitkräften eine Rakete abgefangen, die auf die Küstenstadt Aqaba gerichtet gewesen sei. Sie liegt am Roten Meer nahe der israelischen Grenze. Das jordanische Militär sprach von insgesamt 3 abgefangenen Raketen. Eine vierte sei in der Wüste niedergegangen. Der Thüringer Orgelsommer hat in diesem Jahr rund 4000 Besucher angezogen. Intendant Theophil Heinke zeigt sich zufrieden mit der Resonanz. Unter dem Motto Orgel und Poesie gab es in den vergangenen Wochen mehr als 60 Konzerte und andere Veranstaltungen. Zum Abschluss erklangen am frühen Abend in der St. Viti-Kirche in Wechmar Werke von Bach und Liszt. Der belgische Radprofi Remco Evenepoel hat die 15. Etappe der Tour de France gewonnen. Nach dem schweren Schlussanstieg zum Alpenplateau de Solaison fuhr er knapp vor dem gesamtführenden Tadej Pogacar ins Ziel. Dritter wurde der Mexikaner Isaac del Toro. Florian Lipowitz kam auf Platz 5. Ein bitteres Ende nahm die Tour für den Mitfavoriten Jonas Vingegaard. Der zweimalige Gesamtsieger aus Dänemark musste nach einem schweren Sturz verletzt aufgeben. Das waren die Nachrichten. Das Wetter: in der Nacht unterschiedlich bewölkt und überwiegend trocken, 13 bis 7 Grad. Morgen unbeständig mit Aufheiterungen im Verlauf aus Norden, dichte Wolken und einige Schauer. Mäßiger bis starker Nordwestwind, 17 bis 21 Grad. Am Dienstag vorübergehend freundlicher und etwas wärmer. Und die Zeit, damit ist es 19.03 Uhr. Der MDR-Verkehrsdienst. A4 Richtung Frankfurt zwischen Hohenstein, Ernsthal und Glauchau-Ost steht ein defekter LKW auf der rechten Spur im Baustellenbereich. A4 Richtung Frankfurt zwischen Apolda und Weimar, Behinderungen nach einem Unfall. Nochmal die A4 Richtung Frankfurt, Vorsicht zwischen Nora und Erfurt-Fieselbach, Fahrzeugteile auf allen Fahrspuren. Und am Kreuz Erfurt in der Überfahrt zur A71 Richtung Suhl steht ein defekter PKW. A36 Richtung Bernburg, Vorsicht zwischen Quedlinburg Mitte und Ost, Personen auf der Fahrbahn. Die B90 ist zwischen Galsdorf und Stadt Ilm nach einem Unfall gesperrt. Soweit der MDR-Verkehrsdienst, 19.04 Uhr.
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1: Um 20 Uhr mit Sophia Spyropoulos. Die Union will die Nachfolge des zurückgetretenen Fraktionschefs Jens Spahn zügig regeln. Über das konkrete Vorgehen will das CDU-Präsidium morgen Vormittag beraten. Auch der Vorstand der Unionsfraktion wird dann tagen. Als aussichtsreichster Kandidat für den Fraktionsvorsitz gilt Kanzleramtschef Thorsten Frey. Bundeskanzler Friedrich Merz wollte sich im ZDF-Sommerinterview noch nicht zu Personalspekulationen äußern. Er sprach aber von einer Gelegenheit, über die Aufstellung der Bundesregierung nachzudenken. Nach der lebensgefährlichen Verletzung eines Bahnmitarbeiters gibt es Zweifel am bislang dargestellten Tatablauf. Das teilte das Amtsgericht Karlsruhe mit. Nach der Sichtung eines Überwachungsvideos habe man deshalb einen Haftantrag der Staatsanwaltschaft für den Tatverdächtigen abgelehnt. Zudem bestehe keine Fluchtgefahr. Nach den bisherigen Ermittlungen der Staatsanwaltschaft war in dem Regionalzug eine Ticketkontrolle eskaliert. Der Verdächtige soll einen Sicherheitsmitarbeiter geschlagen und getreten haben. Während des Gerangels gab eine Tür nach und der Mitarbeiter fiel aus dem fahrenden Zug. Der Iran hat mehrere Raketen in Richtung Jordanien abgefeuert. Die israelische Armee erklärte, sie habe gemeinsam mit den jordanischen Streitkräften eine Rakete abgefangen, die auf die Küstenstadt Aqaba gerichtet gewesen sei. Sie liegt am Roten Meer nahe der israelischen Grenze. Das jordanische Militär sprach von insgesamt 3 abgefangenen Raketen, eine 4. sei in der Wüste niedergegangen. Der Thüringer Orgelsommer hat in diesem Jahr rund 4000 Besucher angezogen. Intendant Theophil Heinke zeigt sich zufrieden mit der Resonanz. Unter dem Motto Orgel und Poesie gab es in den vergangenen Wochen mehr als 60 Konzerte und andere Veranstaltungen. Zum Abschluss erklangen am frühen Abend in der St. Viti-Kirche in Wechmar Werke von Bach und Liszt. Jürgen Klopp hat eine Einigung mit seinem bisherigen Arbeitgeber Red Bull bestätigt. In einem Interview sagte er, es gebe eine großzügige Regelung. Damit stehe einem Wechsel zum Deutschen Fußballbund nichts mehr entgegen. Mit dem DFB liefen Gespräche, entschieden sei aber noch nichts. Nach Medienberichten soll Klopp am Freitag einen Vertrag als neuer Bundestrainer der Fußballnationalmannschaft unterschreiben. Er würde damit Julian Nagelsmann nachfolgen, der wegen des schlechten Abschneidens der DFB-Elf bei der WM zurückgetreten war. Das waren die Nachrichten. Das Wetter: in der Nacht wechselnd bewölkt, im Norden Deutschlands einige Schauer, Richtung Süden meist trocken, 15 bis 7 Grad. Morgen in der Nordhälfte unbeständig mit Schauern, gebietsweise auch Regen, im Süden heiter bis wolkig, 17 bis 26 Grad. Damit ist es 20.03 Uhr.
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2: Wenn im Juli das Festival d'Aix-en-Provence beginnt, richtet sich der Blick der Opernwelt traditionell in den Süden Frankreichs. Kaum ein europäisches Opernfestival wird Jahr für Jahr mit so großer Spannung erwartet. Seit fast 8 Jahrzehnten entstehen hier Produktionen, die musikalische Exzellenz mit mutigen Regiekonzepten verbinden und weit über den Festivalsommer hinaus Maßstäbe setzen. Der heutige Abend im ARD Radiofestival gehört einem der Höhepunkte der diesjährigen Festivalausgabe. Richard Strauss, Die Frau ohne Schatten. Grit Schulze von MDR Klassik begrüßt Sie zur Aufnahme vom 9. Juli aus dem Grand Théâtre de Provence in Aix-en-Provence. Mit besonderer Spannung wurde die erste Zusammenarbeit des Regisseurs Berry Koski mit dem erst 30-jährigen finnischen Dirigenten Klaus Mäkelä erwartet. Obwohl Mäkelä längst zu den international gefeierten Stars seines Fachs zählt, war dies erst seine zweite Opernproduktion überhaupt und seine erste große Richard-Strauss-Oper. Das Ergebnis wurde vom Publikum und der internationalen Kritik gleichermaßen begeistert aufgenommen. Gemeinsam widmen sie sich einem der rätselhaftesten Werke des Opernrepertoires. Koski verzichtet in seiner Auslegung auf märchenhaften Prunk und sucht nach der existenziellen Bedeutung des Schattens, während Mäkelä mit dem Orchestre de Paris den überwältigenden Farbenreichtum von Strauss' Partitur freilegt. Von den scharf konturierten Dissonanzen des Beginns bis zum erlösenden C-Dur-Finale. Doch bis zu diesem strahlenden Schluss ist es ein weiter Weg. Der Dichter und Librettist Hugo von Hofmannsthal und der Komponist Richard Strauss führen uns zunächst in eine geheimnisvolle Zwischenwelt. Die Kaiserin, Tochter des Geisterkönigs Kaikobad, besitzt keinen Schatten und damit auch keine menschliche Seele. Bleibt sie schattenlos, wird ihr Gemahl, der Kaiser, zu Stein. 3 Tage bleiben ihr, um einen Schatten zu gewinnen. Um ihren Gatten zu retten, berät sie sich mit der Amme. Gemeinsam begeben sie sich zu den Menschen und treffen auf die in Armut lebende Färberfamilie Barak. Die Färbersfrau wird von der Amme umworben. Sie möge den Schatten und die ungeborenen Kinder gegen Reichtum abtreten. Soweit der erste Akt. Die Kaiserin singt Widder Miknevichute, an ihrer Seite gestaltet Nina Stemme die geheimnisvolle Amme. Brian Mulligan ist Barak, Amber Bright seine Frau, Michael Spears der Kaiser. Es musizieren Chœur und Orchestre de Paris, die Leitung hat Klaus Mäkele. Die Aufnahme ist, wie gesagt, vom diesjährigen Festival Aix-en-Provence.

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Beifall im Grand Théâtre de Provence in Aix-en-Provence für den ersten Akt von Richard Strauss, Die Frau ohne Schatten, einer der großen Publikumserfolge des diesjährigen Festivals. Maßgeblichen Anteil daran haben Barry Koskys konzentrierte Regie und Klaus Mäkeles farbenreiche, spannungsgeladene musikalische Leitung am Pult des Orchestre de Paris. Zu erleben sind außerdem Vida Miknevichute als Kaiserin, Nina Stemme als Amme, Brian Mulligan als Barak, Tamara Wilson als Färberin, Michael Spears als Kaiser und Jean-Sébastien Bou als Geisterbote. Damit endet der erste Akt. Das ARD Radio Festival bringt Ihnen die Aufzeichnung vom 9. Juli 2026 aus dem Grand Théâtre de Provence in Aix-en-Provence. Mit der Frau ohne Schatten, ihrer vierten gemeinsamen Oper, stellen Richard Strauss und Hugo von Hofmannsthal mitten im Ersten Weltkrieg eine Frage, die bis heute nichts von ihrer Aktualität verloren hat. Was macht den Menschen eigentlich zum Menschen? Und obwohl das Werk Abgründe, Angst und Schuld kennt, entwirft es zugleich eine erstaunlich hoffnungsvolle Vision von Mitgefühl und Verantwortung. Im ersten Akt hat der Geisterbote der Kaiserin die Frist gesetzt. Gelingt es ihr nicht, innerhalb von 3 Tagen einen Schatten zu erwerben, wird der Kaiser zu Stein. Gemeinsam mit der Amme sucht sie deshalb in der Menschenwelt nach einer Frau, die bereit wäre, ihren Schatten aufzugeben. Sie glaubt, diese in Baraks unglücklicher Ehefrau gefunden zu haben. Doch bereits jetzt zeigt sich, dass die Kaiserin immer größere Zweifel an diesem Handel bekommt. Im zweiten Akt verschärft sich der Konflikt. Die Amme setzt alles daran, die Färberin von ihrem Mann zu entfremden und den Schatten endgültig zu gewinnen. Doch gerade in dieser Prüfung beginnt die Kaiserin zu erkennen, welchen Preis sie für ihre Rettung zahlen müsste. Erleben Sie nun den zweiten Akt von Richard Strauss' Oper »Die Frau ohne Schatten«, eine Neuproduktion des Festivals von Aix-en-Provence mit dem Théâtre La Monnaie in Brüssel und der griechischen Nationaloper.

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Dieser zweite Akt von Richard Strauss' Oper Die Frau ohne Schatten endet aussichtslos. Die Erde öffnet sich, die Kaiserin sieht in Gedanken ihren Mann langsam zu Stein werden. Und gemeinsam mit dem Färber-Ehepaar wird sie von den Fluten mitgerissen und vor einen Tempel gebracht. Aus dem Grand Théâtre de Provence beim Festival Aix-en-Provence präsentiert MDR Klassik im Rahmen des ARD-Radio-Festivals diese komplexe und symbolisch aufgeladene Geschichte der Feentochter, die als Frau eines Kaisers sich mit der Menschenwelt verbinden möchte. Inspiriert fühlten sich Richard Strauss und Hugo von Hofmannsthal in ihrer vierten gemeinsamen Oper von orientalischen Märchen und von Mozarts Die Zauberflöte. Hofmannsthal selbst bezeichnete den Text als dumpfes, schweres Werk. Und es ist in der Tat eine ziemliche Herausforderung für jeden Regisseur. Berikowski verzichtet sowohl auf orientalischen Märchenzauber als auch auf eine vordergründig psychoanalytische Deutung. Stattdessen richtet er den Blick auf die Beziehungen der Figuren und auf die moralischen Fragen des Werkes. Koski ergreift Sympathie und Verständnis für die Frauenfiguren. Ihre emanzipatorischen Entwicklungen zeichnet er einfühlsam nach. In seiner Lesart werden Kaiserin Widder Miknevitschute und Färberin Amber Bright trotz ihrer unterschiedlichen Herkunft zu zwei Frauen, deren Schicksale immer enger miteinander verwoben sind. Während Kaiser Michael Spears und Barack Brian Mulligan Unverständnis für die seelischen Belange ihrer Gattinnen zeigen. Für Klaus Mäkelä war diese Produktion das eigentliche Debüt als Operndirigent auf internationaler Bühne. Der gerade 30-jährige Finne ist bereits Musikdirektor des Orchestre de Paris und wird ab der Saison 27-28 sowohl das Konzertgebäudeorchester Amsterdam als auch das Chicago Symphony Orchestra als Chefdirigent übernehmen. In Aix-en-Provence hören wir ihn gleich im dritten Akt der Strauss-Oper Die Frau ohne Schatten. Hier muss die Kaiserin die entscheidende Prüfung bestehen. Vor dem Tempel ihres Vaters Kaikobad wird sich zeigen, ob sie bereit ist, das eigene Glück auf Kosten anderer zu erkaufen oder ob Mitgefühl stärker ist als der Wunsch nach Rettung. In einer Aufzeichnung vom 9. Juli aus dem Grand Théâtre de Provence beim Festival Aix-en-Provence hören Sie den dritten Akt von Richard Strauss, Die Frau ohne Schatten.

Mit dem Schlusschor der ungeborenen Kinder endet Richard Strauss Die Frau ohne Schatten. Ein Werk, das sich einfachen Deutungen bis heute entzieht. Märchenoper, Symbolspiel, psychologisches Drama und philosophische Parabel zugleich. Richard Strauss und Hugo von Hofmannsthal haben eine Oper geschaffen, die mehr Fragen stellt, als sie beantwortet. Berry Koskis Inszenierung beim Festival d'Aix-en-Provence vertraut ganz auf die Kraft dieser Fragen. Im Mittelpunkt steht weniger die märchenhafte Handlung als die Entscheidung der Kaiserin, ihr eigenes Glück nicht auf Kosten anderer zu suchen. Gerade in diesem Verzicht findet sie ihre Menschlichkeit und ihren Schatten. Klaus Mikkele, Chœur et Orchestre de Paris und ein hochkarätiges Solistenensemble haben dieser Lesart eine eindrucksvolle musikalische Gestalt gegeben. Mit dabei als Kaiser Michael Spears, Kaiserin Vida Miknevichute, Amme Nina Stemme, Barak Brian Mulligan, Färberin Tamara Wilson, Geisterbote Jean-Sébastien Bou, Einäugiger Tomasz Komienga, Einarmiger Daniel Miroslav, Buckliger und Jüngling Robert Lewis, Stimme des Falken Hüter Gloria Tronell und Stimme von oben Eloise Maas. Zu Beginn unseres Opernabends stand die Frage, wofür der Schatten eigentlich steht. Am Ende scheint er weniger für Fruchtbarkeit allein zu stehen, als für Mitgefühl, Verantwortung und Menschlichkeit. Vielleicht liegt gerade darin die ungebrochene Aktualität dieser Oper. Sie hörten eine Aufzeichnung vom 9. Juli 2026 aus dem Grand Théâtre de Provence beim Festival Aix-en-Provence. Im ARD-Radio-Festival, heute präsentiert von MDR Klassik, bleibt uns noch ein wenig Zeit, diesmal für Kammermusik von Richard Strauss. Lia Petrova und Alexandre Cantarot spielen die Sonate für Violine und Klavier S-Dur Opus 18.

Lia Petrova und Alexandre Cantarou mit der Sonate für Violine und Klavier S-Dur von Richard Strauss. Bis zu den Nachrichten folgt hier im ARD-Radiofestival noch die Bläserserenade S-Dur von Richard Strauss. In einer Aufnahme mit den Albright Winds unter Nicholas Daniel.

Das war die Serenade S-Dur Opus 7 von Richard Strauss, gespielt von den Olbra Winds unter Nicholas Daniel. Und das war der Opernabend heute im ARD Radio Festival ganz im Zeichen von Richard Strauss. Grit Schulze von MDR Klassik verabschiedet sich. Ich wünsche Ihnen eine angenehme Nacht.

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1: Um 24 Uhr mit Karin Schumacher, Berlin. Bundeskanzler Merz hat seine Aussagen über die Arbeitsmoral der Deutschen gegen Kritik verteidigt. Er habe niemandem persönliche Faulheit unterstellt, sagte der CDU-Chef im ZDF-Sommerinterview. Ihm sei es um die Arbeitsstunden gegangen, die im Augenblick zu niedrig seien. Nach dem Rücktritt von Unionsfraktionschef Spahn schließt Merz nicht aus, das Kabinett umzubauen. Spekulationen über einen Nachfolger wollte er nicht kommentieren. Darüber berät heute die CDU-Spitze. Als Favorit für den Fraktionsvorsitz wird der bisherige Kanzleramtschef frei gehandelt. Washington. Die USA und der Iran haben ihre gegenseitigen Angriffe fortgesetzt. Die US-Armee sprach von einer Strafe für den Beschuss eines amerikanischen Stützpunkts in Jordanien. Dabei waren am Freitag 2 US-Soldaten getötet worden. Bei den jüngsten Attacken auf Ziele im Iran ist offenbar die Baustelle eines geplanten Atomkraftwerks getroffen worden. Ziel sei eine Anlage im Südwesten des Iran gewesen, berichtet das Staatsfernsehen unter Berufung auf die Atomenergiebehörde. Madrid. Nordöstlich der spanischen Hauptstadt sind laut Behörden bei einem Waldbrand rund 13.000 Hektar verbrannt. Das entspricht einer Fläche von mehr als 18.000 Fußballfeldern. Nach Angaben des staatlichen Fernsehens sind die Flammen bisher nicht unter Kontrolle. Mehr als 500 Einsatzkräfte waren im Einsatz. Angesichts von Dürre und geringer Luftfeuchtigkeit ist die Waldbrandgefahr in weiten Teilen Spaniens extrem hoch. Bernau. Bayerns Ministerpräsident Söder ist bei einer Veranstaltung mit einer Tomate beworfen worden. Zu dem Vorfall kam es nach Informationen der deutschen Presseagentur in Bernau am Chiemsee. Die Bild-Zeitung berichtete unter Berufung auf Augenzeugen, der Angreifer sei plötzlich aus einem Gebüsch gesprungen. LKA-Beamte hätten ihn sofort überwältigt. Söder sei unverletzt geblieben. Die Polizei äußerte sich bislang nicht zu dem Vorfall. Frankfurt am Main. Der Weg für Jürgen Klopp als neuen Bundestrainer ist frei. Bei Magenta TV sagte Klopp, dass er mit seinem bisherigen Arbeitgeber Red Bull eine großzügige Regelung gefunden habe. Er verwies aber darauf, dass die Gespräche mit dem Deutschen Fußballbund noch laufen. Medienberichten zufolge soll der Konzern den 59-Jährigen aus seinem Vertrag entlassen haben, ohne Bedingungen an den DFB zu stellen. Das Wetter in Deutschland: in der Nacht ziehen im Norden und Osten Schauer und Gewitter durch. Am Tag ist es in der Nordhälfte wechselhaft mit Gewittern. Richtung Süden häufig Sonne, 16 Grad im Harz und 27 Grad am Hochrhein. Am Dienstag überwiegend freundlich, selten Schauer. Damit ist es 0 Uhr und 3 Minuten.
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3: Mit Sven Knapper am Mikrofon. Guten Abend und herzlich willkommen. Wir starten wie üblich mit Aufnahmen aus den Archiven des Mitteldeutschen Rundfunks in die neue Woche. Bis zu den 2 Uhr Nachrichten unterhalten uns das Gewandhausorchester Leipzig, die Anhaltische Philharmonie Dessau und das MDR-Sinfonieorchester. Den Anfang macht aber der Pianist David Theodor Schmidt mit Präludium und Fuge in B-Moll, Bachwerkerverzeichnis 891.

Der 1982 in Erlangen geborene Pianist David Theodor Schmidt interpretierte Präludium und Fuge in B-Moll, Bachwerkeverzeichnis 891. Es folgt das zweite große B in der Musikgeschichte Ludwig van Beethoven mit seiner Sinfonie Nummer 5 in C-Moll, die auch unter dem Namen Schicksalssinfonie bekannt wurde. Herbert Blomstedt dirigiert das Gewandhausorchester Leipzig.

Das Gewandhausorchester Leipzig spielte unter der Leitung von Herbert Blomstedt die Sinfonie Nummer 5 in C-Moll von Ludwig van Beethoven, hier im ARD-Nachtkonzert. Mit Kammermusik von Karl-Maria von Weber machen wir weiter. Das Grand Duo Concertant in Es-Dur Opus 48 entstand 1815-1816 und gehört zum Standardrepertoire eines jeden Klarinettisten. Sharon Kahn wird unterstützt vom Pianisten Itamar Golan.

Die Klarinettistin Sharon Kahn und der Pianist Itamar Golan, beide aus Israel, interpretierten das Grand Duo Concertant Opus 48 von Karl Maria von Weber. Hier ist das ARD-Nachtkonzert, präsentiert von BR Klassik mit einem Cellokonzert von Franz Xaver Neruda, 1843 im tschechischen Brünn geboren und 1915 im dänischen Kopenhagen gestorben. Beate Altenburg und die Anhaltische Philharmonie Dessau bieten Nerudas Cellokonzert Nummer 3 in A-Dur. Die Leitung hat Golo Berg.

Das waren Beate Altenburg und die Anhaltische Philharmonie Dessau unter Golo Berg mit dem Cellokonzert Nummer 3 in A-Dur von Franz Xaver Neruda. Den großen Schlusspunkt in dieser Stunde setzt der finnische Nationalkomponist Jean Sibelius mit seiner Sinfonie Nummer 4 in A-Moll, entstanden zwischen 1910 und 1911. Herbert Kegel steht am Pult des MDR-Sinfonieorchesters.

Das MDR-Sinfonieorchester unter der Leitung von Herbert Kegel hörten wir mit der Sinfonie Nummer 4 in A-Moll von Jean Sibelius. In den vergangenen beiden Stunden brachten wir Aufnahmen aus den Archiven des Mitteldeutschen Rundfunks. Nach den 2 Uhr Nachrichten geht's weiter mit Musik von Ludwig van Beethoven, Antonio Sacchini und Ethel Smythe.

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1: Um 2 Uhr mit Ronald Lessig. Spanien ist Fußballweltmeister. Die Spanier haben im Finale mit 1:0 nach Verlängerung gegen Argentinien gewonnen. Aus dem ARD-WM-Team Hendrik Lückhoff.
2: Es war ein hochverdienter Sieg. Spanien war von Anfang an das bessere Team, nutzte aber seine zahlreichen Chancen nicht. In die Verlängerung ging Argentinien in Unterzahl, weil Enzo Fernandes die gelb-rote Karte sah. Spanien drückte weiter und belohnte sich. Ferran Torres traf in der 106. Minute zum erlösenden und siegbringenden 1:0. Die Spanier feiern ihren 2. WM-Titel. Argentinien verpasst die Titelverteidigung. In der Halbzeitpause hatte es eine Musikshow gegeben, unter anderem mit Madonna, Shakira, BTS, Justin Bieber und Coldplay. 11 Minuten dauerte die Show. Die Halbzeitpause war deswegen über 25 Minuten lang.
1: In der Union soll jetzt zügig geklärt werden, wer auf den zurückgetretenen Fraktionschef Spahn folgt. Über das weitere Vorgehen beraten heute sowohl das CDU-Präsidium als auch der Vorstand der Bundestagsfraktion. Bundeskanzler und CDU-Chef Merz hatte angekündigt, sich mit CSU-Chef Söder zu besprechen und bald einen Vorschlag für die Nachfolge zu machen. Im ZDF-Interview kritisierte Merz Spahn für dessen Informationspolitik. Er habe die Partei und die Fraktion erst sehr spät über alles in Kenntnis gesetzt. Dass die Elternschaft über eine Leihmutter aus den USA eine solche Empörung auslöse, habe er aber nicht erwartet, so Merz. In Deutschland gibt es zunehmend Menschen, die ihre frühere Kriegsdienstverweigerung widerrufen. Das berichtet das Redaktionsnetzwerk Deutschland und beruft sich auf das Bundesamt für Familie und zivilgesellschaftliche Aufgaben. Demnach sind nach einem Anstieg in den vergangenen Jahren im ersten Halbjahr 2026 bereits über 400 Widerrufe eingegangen. Hochgerechnet auf das Gesamtjahr bedeutet das einen Rekord. Wie zuletzt bekannt wurde, steigt aber auch die Zahl der Verweigerer. Im ersten Halbjahr waren es bereits mehr als 5.800. Im Irankrieg ist keine Deeskalation in Sicht. Auch in dieser Nacht melden mehrere Golfstaaten Angriffe. Kuwaits Armee teilte mit, dass Drohnen aus dem Iran abgewehrt würden. Auch in Bahrain heulten die Sirenen. Und auch das US-Militär setzt nach eigenen Angaben seine Angriffe auf den Iran fort. Es ist die 9. Nacht in Folge. Medienberichten zufolge verlegen die USA wegen der jüngsten Eskalation weitere Kampfjets in die Region. Das waren die Nachrichten. Das Wetter in Deutschland. Im Norden gewittrige Schauer bei 15 bis 6 Grad. Am Tage im Norden etwas Regen oder Gewitter, im Süden viel Sonne. Bei 18 Grad in der Uckermark und bis 26 Grad im Markgräflerland. Am Dienstag oft heiter bis 27 Grad. Es ist 2:03 Uhr.
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